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1: Ich bin Doc Zeitler. Kolumbiens Präsident de la Espria hat nach dem schweren Erdbeben mit mindestens 111 Toten einen landesweiten Notstand ausgerufen. An erster Stelle stehe die Rettung der Menschen, die unter den Trümmern begraben sind, sagte der Staatschef. Mehr als 1500 Wohnhäuser sind den offiziellen Angaben zufolge schwer beschädigt worden und 60 Gebäude stürzten vollständig ein. Nach der Führung in Teheran macht nun auch US-Präsident Trump Entschädigungszahlen zur Bedingung für künftige Verhandlungen zur Beilegung des Konflikts mit dem Iran. Der Iran solle für alle Menschen zahlen, die in der Vergangenheit von iranischer Seite schwer verletzt oder getötet worden seien, schrieb Trump auf seiner Plattform Truth Social.
2: Es dauerte nicht lange, bis Trump auf die Forderung Teherans reagierte und exakt dasselbe forderte. Es sind politische Signale, die beide Kriegsparteien damit aussenden, die da lauten, wir weichen keinen Zentimeter. Für Trump kann das nach hinten losgehen, weil er einen Ausweg aus dem Krieg finden muss. Er wollte ihn eigentlich auf einige Wochen begrenzen, doch der Konflikt dauert nun schon länger als 5 Monate. Aus Washington, Anna Ringle.
1: Nach der Entdeckung einer Sprengstoffdrohne am Flughafen Leipzig-Halle soll die neue Drohnenabwehreinheit der Bundespolizei nun deutlich größer werden als bisher geplant. Die Einheit soll auf 300 Kräfte anwachsen, sagte eine Sprecherin des Innenministeriums.
3: Vor allem müssen die Spezialkräfte bei Drohnenalarm natürlich schnell vor Ort sein. Deshalb sollen die Abwehrzentren nun verdoppelt werden auf insgesamt 8. Deren Aufgabe ist es, Drohnen aufzuspüren, abzufangen und im Notfall auch abzuschießen. Auch die Landespolizei soll unterstützt werden. Die Sprengstoffdrohne in Leipzig war nur durch Zufall entdeckt worden. Seitdem sagen Experten und Politiker, wir müssen bei der Drohnenabwehr besser werden. Claudia Wächter, Nachrichtenredaktion.
1: Zum Sport. Florian Brem hat bei den Leichtathletik-Europameisterschaften in Birmingham über 5000 Meter Silber geholt. Der 25-Jährige musste sich nach einem packenden Schlussspurt nur dem Titelverteidiger Jakob Ingebrigtsen aus Norwegen geschlagen geben. Zuvor hatte Kugelstoß-Olympiasiegerin Yemisi Mabry mit Bronze die erste Medaille bei der EM für Deutschland gewonnen.
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4: Auf der A7 Richtung Hamburg zwischen Maschener Kreuz und Fleestedt liegt ein totes Tier auf dem rechten Fahrstreifen. Fahrt bitte vorsichtig. Gute Fahrt.
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4: In Hatten sind es aktuell 12 Grad. Genauso warm ist es in Wildeshausen. Auch dort messen wir 12 Grad. In Osterholz liegen die Temperaturen bei 14 Grad. In der Nacht sinkt das Thermometer auf frische 10 Grad. So wird das Wetter morgen. Es erwartet euch ein Tag mit teils bewölkt und freundlichen Auflockerungen bei anfangs 10 Grad. Im Laufe des Tages steigt das Thermometer auf angenehme 26 Grad an.

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1: Ich bin Dirk Zeitler. Nach dem schwersten Erdbeben seit Jahrzehnten in Kolumbien ist das ganze Ausmaß der Katastrophe noch nicht absehbar. Rettungskräfte suchen in eingestürzten Gebäuden nach Überlebenden. Die Regierung des südamerikanischen Landes rief nach dem Beben mit mehr als 100 Toten den Notstand aus. Die Behörden befürchten, dass die Zahl der Todesopfer weiter steigen könnte. Zahlreiche Menschen werden noch unter Trümmern vermutet. Nach der Führung in Teheran macht nun auch US-Präsident Trump Entschädigungszahlen zur Bedingung für künftige Verhandlungen zur Beilegung des Konflikts mit dem Iran. Der Iran solle für alle Menschen zahlen, die in der Vergangenheit von iranischer Seite schwer verletzt oder getötet worden seien, schrieb Trump auf seiner Plattform Truth Social.
2: Es dauerte nicht lange, bis Trump auf die Forderung Teherans reagierte und exakt dasselbe forderte. Es sind politische Signale, die beide Kriegsparteien damit aussenden, die da lauten, wir weichen keinen Zentimeter. Für Trump kann das nach hinten losgehen, weil er einen Ausweg aus dem Krieg finden muss. Er wollte ihn eigentlich auf einige Wochen begrenzen, doch der Konflikt dauert nun schon länger als 5 Monate. Aus Washington, Anna Ringle.
1: Nach der Entdeckung einer Sprengstoffdrohne am Flughafen Leipzig-Halle soll die neue Drohnenabwehreinheit der Bundespolizei nun deutlich größer werden als bisher geplant. Die Einheit soll auf 300 Kräfte anwachsen, sagte eine Sprecherin des Innenministeriums.
3: Vor allem müssen die Spezialkräfte bei Drohnenalarm natürlich schnell vor Ort sein. Deshalb sollen die Abwehrzentren nun verdoppelt werden auf insgesamt 8. Deren Aufgabe ist es, Drohnen aufzuspüren, abzufangen und im Notfall auch abzuschießen. Auch die Landespolizei soll unterstützt werden. Die Sprengstoffdrohne in Leipzig war nur durch Zufall entdeckt worden. Seitdem sagen Experten und Politiker, wir müssen bei der Drohnenabwehr besser werden. Claudia Wächter, Nachrichtenredaktion.
1: Passagiere der Lufthansa müssen vorerst keine weiteren Streiks der Piloten fürchten. Die Gewerkschaft Vereinigung Cockpit gab bekannt, dass man sich mit dem Unternehmen auf ein umfassendes Schlichtungsverfahren geeinigt hat. Es geht dabei um offene Tariffragen in den Flugbetrieben Lufthansa, Lufthansa Cargo, Lufthansa Cityline und Eurowings.
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4: Hallo auf die Straßen. Aktuell liegen uns keine Meldungen vor. Ihr habt freie Fahrt. In 30 Minuten gibt es hier das nächste Update. Kommt gut und sicher an euer Ziel.
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4: In Osterholz zeigt das Thermometer aktuell 13 Grad. In Diepholz sind es 12 Grad. Und in Oldenburg haben wir 11 Grad. In der Nacht sinkt das Thermometer auf frische 10 Grad. So wird das Wetter morgen. Es erwartet euch ein Tag mit teils bewölkt und freundlichen Auflockerungen bei anfangs 10 Grad. Im Laufe des Tages steigt das Thermometer auf angenehme 26 Grad an.

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1: Ich bin Dirk Zeitler. Nach dem schwersten Erdbeben seit Jahrzehnten in Kolumbien ist das ganze Ausmaß der Katastrophe noch nicht absehbar. Rettungskräfte suchen in eingestürzten Gebäuden nach Überlebenden. Die Regierung des südamerikanischen Landes rief nach dem Beben mit mehr als 100 Toten den Notstand aus.
2: Das Erdbeben ereignete sich im Westen des Landes. Nahe der Stadt Medellin lag das Epizentrum in einer Tiefe von rund 100 Kilometern, wie der geologische Dienst mitteilte. Das Beben war aber auch in vielen anderen Städten zu spüren. Videos in den sozialen Netzwerken zeigten zerstörte Gebäude und Menschen, die vor Panik auf die Straße liefen. Auch mehrere Flughäfen waren betroffen. Viele Nachbarländer haben ihre Hilfe angeboten. Auch dort war das Beben zu hören, wie in Venezuela, Ecuador und Panama. Es wird befürchtet, dass die Zahl der Opfer weiter steigt. Tine Klimach, Nachrichtenredaktion.
1: Übergriffe gegen Mitarbeiter der Deutschen Bahn im Regionalverkehr haben zugenommen. In der ersten Hälfte dieses Jahres kam es zu rund 990 Vorfällen, 14% mehr im Vergleich zum Vorjahreszeitraum, sagt der Konzern. Meist ging es um einfache Körperverletzungen wie Schubsen, Greifen und Bespucken. Zu schweren Körperverletzungen kam es bei 22 Mitarbeitern. Nach der Führung in Teheran macht nun auch US-Präsident Trump Entschädigungszahlungen zur Bedingung für künftige Verhandlungen zur Beilegung des Konflikts mit dem Iran. Der Iran solle für alle Menschen zahlen, die in der Vergangenheit von iranischer Seite schwer verletzt oder getötet worden seien, schrieb Trump auf seiner Plattform Truth Social.
3: Es dauerte nicht lange, bis Trump auf die Forderung Teherans reagierte und exakt dasselbe forderte. Es sind politische Signale, die beide Kriegsparteien damit aussenden, die da lauten, wir weichen keinen Zentimeter. Für Trump kann das nach hinten losgehen, weil er einen Ausweg aus dem Krieg finden muss. Er wollte ihn eigentlich auf einige Wochen begrenzen, doch der Konflikt dauert nun schon länger als 5 Monate. Aus Washington, Anna Ringle.
1: Passagiere der Lufthansa müssen vorerst keine weiteren Streiks der Piloten fürchten. Die Gewerkschaft Vereinigung Cockpit gab bekannt, dass man sich mit dem Unternehmen auf ein umfassendes Schlichtungsverfahren geeinigt hat. Es geht dabei um offene Tariffragen in den Flugbetrieben Lufthansa, Lufthansa Cargo, Lufthansa Cityline und Eurowings.
4: Und jetzt für euch das Niedersachsen-Update mit Sean Eising. Bahnreisende rund um Hannover müssen sich weiter auf Sperrungen einstellen. Die Strecke nach Minden ist noch bis zum 20. August dicht. Ab Donnerstag kommt auch die Strecke nach Braunschweig dazu. Tanja Wodke ist neue Präsidentin des Landesamtes für Geoinformation und Landesvermessung Niedersachsen. Sie folgt auf Michael Goliberzuch. In Norddeich gibt es einen neuen Standort für die Küstenforschung. Dort arbeiten künftig über 30 Beschäftigte, unter anderem an Vermessungen und Sturmflutwarnung.
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5: Auf der A31 Richtung Leer gibt es zwischen Feenhusen und dem Dreieck Leer eine Unfallstelle mit Ölspur. Der rechte Fahrstreifen ist gesperrt. Auf der A2 Richtung Hannover stockt der Verkehr zwischen Feldheim und Bad Alsen. Gute Fahrt.
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5: In Wildeshausen zeigt das Thermometer aktuell 11 Grad. Damme ist mit 10 Grad etwas kühler. In Osterholz sind es 13 Grad. Und so wird das Wetter heute. Erwartet einen freundlichen Tag mit einigen Wolken und immer wieder klaren Abschnitten. Das Ganze bei angenehmen 24 Grad.

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8: Country-Musik und Live-Auftritte, das ist eine Kombi, die seit Jahrzehnten die Herzen der Fans höher schlagen lässt. Und wer denkt da nicht an die legendäre Nacht im Jahr 1968? Ich spreche natürlich von Johnny Cash' ikonischen Konzert im Folsom State Prison. Mit Hello, I'm Johnny Cash begrüßte der Man in Black damals das Publikum, eine Gruppe von Insassen, und lieferte eine unvergessliche Performance ab. Springen wir ein bisschen weiter in eine Zeit, als Garth Brooks begann, die Country-Musikszene zu revolutionieren.
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8: Sein Konzert im Central Park in New York City im Jahr 1997 ist bis heute natürlich legendär. Vor mehr als, ja, ihr habt richtig gehört, 980.000 Menschen legte Garth eine Show hin, die bis heute neue Maßstäbe setzte. Aber wir dürfen natürlich auch die jüngere Generation nicht vergessen, und da kommt man natürlich aktuell nicht an Taylor Swift vorbei.

0: verursachte Erdbeben, glitzernde Kostüme und volle Städte. Die sogenannten Swifties folgen ihrem großen Idol überall hin und lösen während ihrer Live-Shows nicht zu vergleichende Hypewellen aus. Aber egal in welcher Größenordnung, sind wir mal ganz ehrlich, Country und Live-Musik, das passt einfach zusammen.
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2: Mit Sean Eising und Niedersachsen Schulen sollen nach Ansicht der GEW besser gegen Hitze geschützt werden. Das berichtet die dpa unter Berufung auf die Gewerkschaft. GEW-Landeschef Stefan Störmer fordert demnach eine landesweite Übersicht über klimatisierte Klassenräume und Bereiche mit Handlungsbedarf. Eine Hitzeschutzampel könne dabei helfen. Bei Rot müsse schnell gehandelt werden, bei Gelb bestehe geringerer und bei Grün kein Bedarf. Das Land solle ein entsprechendes Gebäudekataster gemeinsam mit den Kommunen erstellen. Finanzschwache Kommunen müssten zudem Unterstützung bekommen. Zum neuen Schuljahr fordert die GEW außerdem mehr Transparenz bei fehlenden Lehrkräften. Tanja Wodke ist neue Präsidentin des Landesamtes für Geoinformation und Landesvermessung Niedersachsen. Innenministerin Behrens hat sie mit Wirkung zum 10. August ernannt. Wodke war zuletzt im Innenministerium für strategische IT-Steuerung und Verwaltungsmodernisierung zuständig. Sie folgt auf Michael Goliberzuch, der inzwischen ins Finanzministerium gewechselt ist. In Norddeich gibt es einen neuen Standort für die Küstenforschung. Berichten zufolge wurde da jetzt die Forschungsstelle Küste des Niedersächsischen Landesbetriebs für Wasserwirtschaft, Küsten und Naturschutz eröffnet. Künftig sollen hier über 30 Beschäftigte arbeiten. Das Gebäude bietet auf rund 1400 Quadratmetern insgesamt 62 Arbeitsplätze. Die Forscher befassen sich hier unter anderem mit Vermessung, Morphologie und dem Sturmflutwarndienst.
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3: Auf der A31 Richtung Leer zwischen Feenhusen und Dreieck Leer ist der rechte Fahrstreifen gesperrt. Grund ist eine ungesicherte Unfallstelle mit Ölspur. Gute Fahrt.
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3: In Raschtede zeigt das Thermometer aktuell 11 Grad. In Damme und Kloppenburg sind es jeweils 10 Grad. Und so wird das Wetter heute. Erwartet einen freundlichen Tag mit einigen Wolken und immer wieder klaren Abschnitten. Das Ganze bei angenehmen 24 Grad.

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1: Ich bin Katrin Müller. Nach dem schwersten Erdbeben seit Jahrzehnten in Kolumbien mit mehr als 100 Toten ist das ganze Ausmaß der Katastrophe noch nicht absehbar. Rettungskräfte suchten in eingestürzten Gebäuden nach Überlebenden. Die Regierung des südamerikanischen Landes rief einen landesweiten Notstand aus.
2: Besonders schwer getroffen sind Städte im Westen Kolumbiens. In Pereira und Cali sind zahlreiche Gebäude eingestürzt. Nun suchen Rettungskräfte und Anwohner in den Trümmern nach Überlebenden. Beschädigt wurden auch Krankenhäuser und Schulen. Mehrere Flughäfen sind zudem vorerst geschlossen. Das jetzt schon bekannte große Ausmaß der Schäden, es überrascht ein wenig, ereignete sich das Beben doch in einer Tiefe von etwa 100 Kilometern. Trotzdem waren die Erschütterungen bis in die Hauptstadt Bogotá zu spüren. Auch dort berichteten Bewohner von schwankenden Gebäuden. Aus Rio de Janeiro, Philipp Znieder.
1: Für US-Präsident Trump scheint das Ringen um eine Öffnung der Straße von Hormuz weitgehend beendet zu sein. Nach einer Minenräumung sei die Meerenge für Schiffe wieder befahrbar und werde zu 100% von den USA kontrolliert, sagte Trump im Weißen Haus. Darüber hinaus verlangte er Entschädigungszahlungen von der Führung in Teheran. Wegen des anhaltenden Niedrigwassers am Rhein und anderen Flüssen wollen nun auch Baden-Württemberg, Bayern und Mecklenburg-Vorpommern das Sonn- und Feiertagsfahrverbot für Lkw aussetzen. Das ist nur eine Maßnahme, was weiterhelfen kann, um die Transportprobleme zu lösen. Darüber will Verkehrsminister Steffen Bilger morgen mit den Ländern sprechen.
3: Es hatten schon einige andere Bundesländer das Lkw-Fahrverbot am vergangenen Wochenende vorübergehend gelockert. Ob das was bringt? Für eine erste Bilanz ist es noch zu früh, sagen die Verantwortlichen. Nach Einschätzung des Logistikverbands BGL wird es nicht viel bringen. Es fehlen seit Jahren 100.000 Fahrer in Deutschland. Der Rest muss auch seine Ruhezeiten einhalten. Und der Bundesverband der deutschen Binnenschifffahrt rechnet damit, dass bei weiter sinkenden Wasserständen keine durchgehende Schifffahrt mehr auf dem Rhein stattfindet. Aus Berlin, Tine Klimach.
1: Passagiere der Lufthansa müssen vorerst keine weiteren Streiks der Piloten fürchten. Die Gewerkschaft Vereinigung Cockpit gab in einem Rundschreiben an die Mitglieder bekannt, dass man sich mit dem Unternehmen auf ein umfassendes Schlichtungsverfahren geeinigt hat. Es geht dabei um offene Tariffragen in den Flugbetrieben Lufthansa, Lufthansa Cargo, Lufthansa Cityline und Eurowings.
4: Und jetzt für euch das Niedersachsen-Update mit Sean Eising. Bahnreisende rund um Hannover müssen sich weiter auf Sperrungen einstellen. Die Strecke nach Minden ist noch bis zum 20. August dicht. Ab Donnerstag kommt auch die Strecke nach Braunschweig dazu. Tanja Wodke ist neue Präsidentin des Landesamtes für Geoinformation und Landesvermessung Niedersachsen. Sie folgt auf Michael Goliberzuch. In Norddeich gibt es einen neuen Standort für die Küstenforschung. Dort arbeiten künftig über 30 Beschäftigte, unter anderem an Vermessungen und Sturmflutwarnung.
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5: Auf der A31 Richtung Leer gibt es zwischen Feenhusen und dem Dreieck Leer eine ungesicherte Unfallstelle mit Ölspur. Der rechte Fahrstreifen ist gesperrt. Auf der A1 Richtung Bremen steht ihr zwischen Brinkum und Bremen-Arsten auf einem Kilometer. Der Zeitverlust beträgt mindestens 4 Minuten. Auf der A270 Richtung Ilpol läuft es zwischen Bremen-Iletal und Bremen-Ilpol nur zäh. Ihr verliert dort etwa 1 Minute. Habt eine gute und sichere Fahrt.
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5: In Oldenburg und Kloppenburg zeigt das Thermometer aktuell 10 Grad. In Delmenhorst ist es mit 11 Grad eine Spur wärmer. Und so wird das Wetter heute. Erwartet einen freundlichen Tag mit einigen Wolken und immer wieder klaren Abschnitten. Das Ganze bei angenehmen 24 Grad.
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6: Hey ho, einen wunderschönen guten Morgen, wunderschönen Dienstag, 11. August, kurz nach 6. Schön, dass ihr mit dabei seid. Ich bin Schädel. Und ich freue mich auf heute, denn wir haben direkt gleich mal zum Start in diese Sendung einen tollen Gast hier bei uns. Nämlich, wir sprechen über das Watten Country Music Festival. Mehr dazu gleich, dazu natürlich heute ganz, ganz viel richtig gute Country Musik. Gleich zum Beispiel Crowded House, Weather with You. Und davor, wir starten rein mit Tucker Wetmore und Breakfast. Schönen Dienstag. Ja.

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1: Wir hatten schon einige Country-Highlights in diesem Jahr. 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Und der Mitveranstalter vom Watten Country Festival, Peter Kramer, der ist jetzt hier bei uns. Peter, ich grüße dich.
2: Howdy und moin Settle.
1: Peter, für alle, die noch nie beim Watten Country Musik Festival waren, erzähl uns doch mal ganz kurz, was ist das denn genau?
2: Watten Country ist natürlich, wie der Name schon sagt, ein der Country Music zugewandtes Festival, was sich immer weiter in Richtung New Country und Country Rock entwickelt. Tendenziell internationales Music Festival direkt hinterm Deich.
1: Dank dir, Peter. Freue mich drauf. 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
1: Schönen guten Morgen, liebe Wölfe. Was ist eigentlich so euer Go-To-Karaoke-Song? Also den ihr immer wieder dort beim Karaoke dann performt. Ich mag ja so Songs, die einfach jeder kennt und da ja auch so jeder mitsingen kann. Und welcher Song passt da nicht besser als Country Road?

1971 veröffentlicht und auch heute ist dieser Song natürlich noch legendär. Der war zum Beispiel jetzt auch einfach der offizielle Song des US-Teams für die Fußball-Weltmeisterschaft. Deswegen für euch jetzt als Wachmacher, vielleicht ja auch zum Mitsingen, hier ist John Denver mit Take Me Home, Country Roads.

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15: Mit Sean Eising und Niedersachsens Schulen sollen nach Ansicht der GEW besser gegen Hitze geschützt werden. Das berichtet die dpa unter Berufung auf die Gewerkschaft. GEW-Landeschef Stefan Störmer fordert demnach eine landesweite Übersicht über klimatisierte Klassenräume und Bereiche mit Handlungsbedarf. Eine Hitzeschutzampel könne dabei helfen. Bei Rot müsse schnell gehandelt werden, bei Gelb bestehe geringerer und bei Grün kein Bedarf. Das Land solle ein entsprechendes Gebäudekataster gemeinsam mit den Kommunen erstellen. Finanzschwache Kommunen müssten zudem Unterstützung bekommen. Zum neuen Schuljahr fordert die GEW außerdem mehr Transparenz bei fehlenden Lehrkräften. Tanja Wodke ist neue Präsidentin des Landesamtes für Geoinformation und Landesvermessung Niedersachsen. Innenministerin Behrens hat sie mit Wirkung zum 10. August ernannt. Wodke war zuletzt im Innenministerium für strategische IT-Steuerung und Verwaltungsmodernisierung zuständig. Sie folgt auf Michael Goliberzuch, der inzwischen ins Finanzministerium gewechselt ist. In Norddeich gibt es einen neuen Standort für die Küstenforschung. Berichten zufolge wurde da jetzt die Forschungsstelle Küste des Niedersächsischen Landesbetriebs für Wasserwirtschaft, Küsten und Naturschutz eröffnet. Künftig sollen hier über 30 Beschäftigte arbeiten. Das Gebäude bietet auf rund 1400 Quadratmetern insgesamt 62 Arbeitsplätze. Die Forscher befassen sich hier unter anderem mit Vermessung, Morphologie und dem Sturmflutwarndienst.
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16: Hier müsst ihr aktuell am meisten Zeit einplanen. Auf der A1 Richtung Bremen gibt es zwischen Brinkum und Bremen-Arsten 3 Kilometer Stau. In der Gegenrichtung, Richtung Osnabrück, steht ihr zwischen Obhusen und Bremen-Arsten auf 1 Kilometer. Auf der A2 Richtung Braunschweig, zwischen Lehrte und Lehrte-Ost, gibt es Gefahr durch eine ungesicherte Unfallstelle. Der Verkehr staut sich dort auf 1 Kilometer. Habt eine gute und sichere Fahrt.
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16: In Hatten und Wildeshausen zeigt das Thermometer aktuell jeweils 10 Grad. In Delmenhorst ist es mit 11 Grad eine Spur wärmer. Und so wird das Wetter heute. Erwartet einen freundlichen Tag mit einigen Wolken und immer wieder klaren Abschnitten. Das Ganze bei angenehmen 24 Grad.
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17: Hey ho, einen wunderschönen guten Morgen. Wunderschönen Dienstag, schön, dass ihr mit dabei seid. Ich bin Schädel und in der nächsten halben Stunde habe ich unter anderem Bob Dylan für euch mit dabei. Dwight Yoakam ist mit am Start. Die ganz, ganz neue Nummer von Nate Smith stellen wir euch heute vor. Die Chicks oder jetzt auch eben Post Malone und Morgan Wallen hier mit I Had Some Help. Kommt gut in diesen Dienstag.

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1: Jetzt wird es Zeit für unseren Song des Tages hier auf The Wolf. Und zwar für den ganz neuen Song von Nate Smith, Find Me in a Bar. Der kam nämlich erst am 17. Juli raus. Er selbst beschreibt ihn als richtig heftigen Heartbreak-Song, also als einen richtigen Herzschmerz-Song. Ist nämlich die Geschichte über eine Phase nach einer Trennung, in der er versucht, seinen Schmerz in einer Bar zu betäuben. Kleiner Funfact hierzu, zur Promo ist Nate Smith jetzt einfach in den letzten Wochen einfach mit dem Song auch wirklich in die Bars reingegangen. Zur Veröffentlichung startete er nämlich Nate in Real Life, also eine Reihe von Überraschungs-Bar-Pop-Ups, bei denen er so Fans direkt in diese Find-Me-in-a-Bar-Welt reinholt. Und wir holen ihn euch jetzt quasi virtuell dort rein. Unser Song des Tages. Eine gute Vorstellung hier vom neuen Song von Nate Smith. Hier ist Find Me in a Bar.

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1: Ich bin Katrin Müller. In den Tarifkonflikt zwischen der Lufthansa und ihren Piloten ist Bewegung gekommen. Beide Seiten haben sich auf ein umfassendes Verfahren zur Schlichtung geeinigt. Darüber informierte die Gewerkschaftsvereinigung Cockpit ihre Mitglieder in einem Rundschreiben.
2: Die gute Nachricht für Lufthansa-Passagiere ist, weitere Streiks wird es vorerst nicht geben. Bei den Gesprächen mit einem Mediator geht es vor allem um die Gehälter und die Altersversorgung der Piloten von Lufthansa, Lufthansa Cityline, Eurowings und der Frachttochter Lufthansa Cargo. Ein weiterer Streitpunkt ist, dass der Vorstand Flugzeuge und Crews in Unternehmen verlagern will, in denen schlechtere Tarifbedingungen gelten. Deshalb hatte die Gewerkschaftsvereinigung Cockpit ihre Mitglieder in diesem Jahr schon an 7 Tagen zum Streik aufgerufen. Diana Kramer, Nachrichtenredaktion.
1: Nach dem schwersten Erdbeben seit Jahrzehnten in Kolumbien ist das ganze Ausmaß der Katastrophe noch nicht absehbar. Rettungskräfte suchen in eingestürzten Gebäuden nach Überlebenden. Die Regierung des südamerikanischen Landes rief den Notstand aus. Bei dem Beben der Stärke 7,4 kamen mehr als 110 Menschen ums Leben. Nach der Führung in Teheran macht nun auch US-Präsident Trump Entschädigungszahlungen zur Bedingung für künftige Verhandlungen zur Beilegung des Konflikts mit dem Iran. Der Iran solle für alle Menschen zahlen, die in der Vergangenheit von iranischer Seite schwer verletzt oder getötet worden seien, schrieb Trump auf seiner Plattform Truth Social.
3: Es dauerte nicht lange, bis Trump auf die Forderung Teherans reagierte und exakt dasselbe forderte. Es sind politische Signale, die beide Kriegsparteien damit aussenden, die da lauten, wir weichen keinen Zentimeter. Für Trump kann das nach hinten losgehen, weil er einen Ausweg aus dem Krieg finden muss. Er wollte ihn eigentlich auf einige Wochen begrenzen, doch der Konflikt dauert nun schon länger als 5 Monate. Aus Washington, Anna Ringle.
1: Der Wechsel hin zur Elektromobilität nimmt Fahrt auf. Das zeigt eine Auswertung der Versicherung Hook Coburg. Von allen Privatkunden, die im 2. Quartal ihr bei der Hook versichertes Auto wechselten, stieg fast jeder 8. von einem Auto mit Verbrennungsmotor auf einen reinen Stromer um. Das sind doppelt so viele wie im Gesamtjahr 2025 und der mit Abstand höchste Quartalswert seit Einführung der Erhebung Anfang 2020.
4: Und jetzt für euch das Niedersachsen-Update mit Sean Eising. Bahnreisende rund um Hannover müssen sich weiter auf Sperrungen einstellen. Die Strecke nach Minden ist noch bis zum 20. August dicht. Ab Donnerstag kommt auch die Strecke nach Braunschweig dazu. Tanja Wodke ist neue Präsidentin des Landesamtes für Geoinformation und Landesvermessung Niedersachsen. Sie folgt auf Michael Golibazuch. In Norddeich gibt es einen neuen Standort für die Küstenforschung. Dort arbeiten künftig über 30 Beschäftigte, unter anderem an Vermessungen und Sturmflutwarnung.
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5: Hier müsst ihr aktuell am meisten Zeit einplanen. Auf der A1 Richtung Bremen gibt es zwischen dem Dreieck Stur und Bremen-Arsten 5 Kilometer Stau. Ebenfalls Richtung Bremen kommt es zwischen Bremen-Brinkum und dem Rastplatz Krummhörenskuhlen wegen eines Unfalls zu Behinderung. Auf der A2 Richtung Braunschweig staut es sich zwischen dem Kreuz Hannover-Ost und Lehrte-Ost auf 3 Kilometern. Im weiteren Verlauf zwischen Lehrte und Lehrte-Ost ist die Fahrbahn wegen Unfallaufnahme auf eine Spur verengt. Auf der A31 Richtung Leer zwischen Feenhusen und dem Dreieck Leer ist der rechte Fahrstreifen wegen einer Ölspur gesperrt. Dort laufen Bergungsarbeiten. Habt eine gute und sichere Fahrt.
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5: In Damme sind es aktuell 9 Grad, Osterholz meldet 12 Grad und in Rastede zeigt das Thermometer 10 Grad. Und so wird das Wetter heute. Erwartet einen freundlichen Tag mit einigen Wolken und immer wieder klaren Abschnitten. Das Ganze bei angenehmen 24 Grad.
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6: Hey ho, einen wunderschönen guten Morgen. Wunderschönen Dienstag. Dienstag, 11. August, kurz nach 7. Haben wir's. Ich bin Saddle und ich habe gleich John Fogerty und Alan Jackson für euch. Have you ever seen the rain? Legendär natürlich. Und davor, ja, da haben wir jetzt vielleicht nicht die größten Optimisten, zumindest wenn es nach diesem Song hier geht. Glass Half Empty heißt die, nämlich die ganz neue Nummer von Midland.

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1: Es wird in den nächsten Tagen richtig, richtig heiß nochmal. Ja, das merken übrigens auch die Urlauber auf Mallorca, natürlich auch mit richtig heißen Temperaturen dort, aber vor allem auch diejenigen, die ins Wasser gehen. Denn ich habe es vor ein paar Tagen einfach schon mal erzählt, da werden gerade immer mehr Urlauber einfach von Fischen gebissen. Ja, denn das Wasser wird natürlich auch wärmer und dadurch werden die Fische irgendwie angeregt, mehr Hunger zu bekommen und beißen deswegen auch immer mehr Urlauber. Gerade natürlich da, wo es wirklich richtig viele Urlauber gibt und so die Fische vielleicht auch nicht ganz so scheu so vor Menschen sind. Deswegen, da bleiben wir doch lieber hier bei uns in Deutschland. Da können wir das gute Wetter eben auch mit richtig guter Country-Musik genießen. Ja, nämlich richtig viele, richtig gute Sommer-Country-Hits und für die könnt ihr auch weiterhin fleißig abstimmen und zwar bei unserer The Wolf is Summertime. Das geht in unserer kostenlosen App. Wir machen daraus dann eben eine ganz große Sommer-Playlist für euch da draußen. Welche Songs müssen unbedingt dabei sein? 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
2: Nee.

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3: Na gut, ein eigenes Bier reicht Ella Langley offenbar noch nicht. Jetzt kommt auch noch ein eigener Energy-Drink. Der Marke Boom Energy bringt sie jetzt am 1. September einen Drink mit der Geschmacksrichtung Pfirsich-Honig raus. Vorbestellen kann man das Ganze aber jetzt schon.
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3: Und bei Russell Dickerson hat die Bühne zuletzt mal kurz zurückgeschlagen. Show in Mansfield, Ohio, ist Russell auf einen großen Lautsprecher geklettert. Wahrscheinlich, um seinen Fans einfach nochmal ein Stückchen näher zu kommen. Das Problem, der Lautsprecher war da offenbar nicht ganz für vorbereitet. Der kippt nämlich plötzlich um und Russell Dickerson direkt mit. Das sah definitiv nach einer ziemlich harten Landung aus. Er ist danach aber sofort wieder aufgestanden und hat einfach weitergemacht, als wäre nichts gewesen. Sein Fazit später auf Instagram, 1-0 für die Bühne.
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1: Mit Sean Eising und Niedersachsen Schulen sollen nach Ansicht der GEW besser gegen Hitze geschützt werden. Das berichtet die dpa unter Berufung auf die Gewerkschaft. GEW-Landeschef Stefan Störmer fordert demnach eine landesweite Übersicht über klimatisierte Klassenräume und Bereiche mit Handlungsbedarf. Eine Hitzeschutzampel könne dabei helfen. Bei Rot müsse schnell gehandelt werden, bei Gelb bestehe geringerer und bei Grün kein Bedarf. Das Land solle ein entsprechendes Gebäudekataster gemeinsam mit den Kommunen erstellen. Finanzschwache Kommunen müssten zudem Unterstützung bekommen. Zum neuen Schuljahr fordert die GEW außerdem mehr Transparenz bei fehlenden Lehrkräften. Tanja Wodke ist neue Präsidentin des Landesamtes für Geoinformation und Landesvermessung Niedersachsen. Innenministerin Behrens hat sie mit Wirkung zum 10. August ernannt. Wodke war zuletzt im Innenministerium für strategische IT-Steuerung und Verwaltungsmodernisierung zuständig. Sie folgt auf Michael Goliberzuch, der inzwischen ins Finanzministerium gewechselt ist. In Norddeich gibt es einen neuen Standort für die Küstenforschung. Berichten zufolge wurde da jetzt die Forschungsstelle Küste des Niedersächsischen Landesbetriebs für Wasserwirtschaft, Küsten und Naturschutz eröffnet. Künftig sollen hier über 30 Beschäftigte arbeiten. Das Gebäude bietet auf rund 1400 Quadratmetern insgesamt 62 Arbeitsplätze. Die Forscher befassen sich hier unter anderem mit Vermessung, Morphologie und dem Sturmflutwarndienst.
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2: Hier müsst ihr aktuell am meisten Zeit einplanen. Auf der A1 Richtung Bremen gibt es zwischen Dreieck Stur und Bremen-Arsten 5 Kilometer Stau. Ebenfalls Richtung Bremen ist zwischen Bremen-Brinkum und Rastplatz Krummhörenskuhlen ein Unfall gemeldet. Auf der A2 Richtung Braunschweig zwischen Kreuz Hannover Ost und Lehrte Ost gibt es 4 Kilometer Stau. Im weiteren Verlauf zwischen Lehrte und Lehrte Ost ist die Unfallaufnahme im Gange, die Fahrbahn ist auf eine Spur verengt. Auf der A1 in der Gegenrichtung Richtung Osnabrück gibt es zwischen Bremer Kreuz und Bremen-Arsten 7 Kilometer stockenden Verkehr. Habt eine gute und sichere Fahrt.
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2: In Osterholz haben wir aktuell 12 Grad. In Damme und Kloppenburg sind es jeweils 11 Grad. Und so wird das Wetter heute. Erwartet einen freundlichen Tag mit einigen Wolken und immer wieder klaren Abschnitten. Das Ganze bei angenehmen 24 Grad.
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3: Hey ho, wunderschönen Dienstag. Ich freue mich jetzt richtig auf unseren nächsten Song hier auf The Wolf. Cameron Withcombe, Kingdom of Fear, ist nämlich mein absoluter Lieblingssong gerade. Der läuft auch bei mir privat rauf und runter. So viel Energie einfach in einen Song gepackt. Und das ist auch wirklich ja ein so toller Künstler. Der hatte nicht so die einfachste Zeit, jetzt auch gerade in den letzten Jahren, Cameron Withcombe. Groß geworden ja durch American Idol, hier der Talentshow dort in den Staaten. Und das ist ein ganz, ganz neuer Song. Und ich hoffe, ihr liebt ihn genauso wie ich. Hier ist Kingdom of Fear.

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1: Die Eagles mit Lion Eyes aus dem Jahr 1975 hier im neuen Country Morgen auf The Wolf. Schön, dass ihr mit dabei seid. Und jetzt wird geflirtet wie ein Welt.

Chris Young und Shaylin, One of Us, ihre ganz, ganz neue Nummer zuerst gehört hier bei mir im neuen Country Morgen auf The Wolf. Schön, dass ihr mit dabei seid. Schnappt euch jetzt noch eine leckere Tasse Kaffee. Gemeinsam werden wir wach mit Johnny Cash, Cocaine Blues und das Ganze natürlich live at Folsom State Prison.

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1: Ich bin Katrin Müller. Nach dem schwersten Erdbeben seit Jahrzehnten in Kolumbien mit mehr als 100 Toten ist das ganze Ausmaß der Katastrophe noch nicht absehbar. Rettungskräfte suchten in eingestürzten Gebäuden nach Überlebenden. Die Regierung des südamerikanischen Landes rief einen landesweiten Notstand aus.
2: Besonders schwer getroffen sind Städte im Westen Kolumbiens. In Pereira und Cali sind zahlreiche Gebäude eingestürzt. Nun suchen Rettungskräfte und Anwohner in den Trümmern nach Überlebenden. Mehrere Flughäfen sind zudem vorerst geschlossen. Das jetzt schon bekannte große Ausmaß der Schäden, es überrascht ein wenig, ereignete sich das Beben doch in einer Tiefe von etwa 100 Kilometern. Aus Rio de Janeiro, Philipp Znieder.
1: Wegen des anhaltenden Niedrigwassers am Rhein und anderen Flüssen wollen nun auch Baden-Württemberg, Bayern und Mecklenburg-Vorpommern das Sonn- und Feiertagsfahrverbot für Lkw aussetzen. Das ist nur eine Maßnahme, was weiterhelfen kann, um die Transportprobleme zu lösen. Darüber will Verkehrsminister Steffen Bilger morgen mit den Ländern sprechen.
3: Es hatten schon einige andere Bundesländer das Lkw-Fahrverbot am vergangenen Wochenende vorübergehend gelockert. Ob das was bringt? Für eine erste Bilanz ist es noch zu früh, sagen die Verantwortlichen. Nach Einschätzung des Logistikverbands BGL wird es nicht viel bringen. Es fehlen seit Jahren 100.000 Fahrer in Deutschland. Der Rest muss auch seine Ruhezeiten einhalten. Und der Bundesverband der deutschen Binnenschifffahrt rechnet damit, dass bei weiter sinkenden Wasserständen keine durchgehende Schifffahrt mehr auf dem Rhein stattfindet. Aus Berlin, Tine Klimach.
1: Passagiere der Lufthansa müssen vorerst keine weiteren Streiks der Piloten fürchten. Die Gewerkschaft Vereinigung Cockpit gab in einem Rundschreiben an die Mitglieder bekannt, dass man sich mit dem Unternehmen auf ein umfassendes Schlichtungsverfahren geeinigt hat. Es geht dabei um offene Tariffragen in den Flugbetrieben Lufthansa, Lufthansa Cargo, Lufthansa Cityline und Eurowings. Der Wechsel hin zur Elektromobilität nimmt Fahrt auf. Das zeigt eine Auswertung der Versicherung Hook Coburg. Von allen Privatkunden, die im zweiten Quartal ihr bei der Hook versichertes Auto wechselten, stieg fast jeder Achte von einem Auto mit Verbrennungsmotor auf einen reinen Stromer um. Das sind doppelt so viele wie im Gesamtjahr 2025 und der mit Abstand höchste Quartalswert seit Einführung der Erhebung Anfang 2020.
4: Und jetzt für euch das Niedersachsen-Update mit Sean Eising. Bahnreisende rund um Hannover müssen sich weiter auf Sperrungen einstellen. Die Strecke nach Minden ist noch bis zum 20. August dicht. Ab Donnerstag kommt auch die Strecke nach Braunschweig dazu. Tanja Wodke ist neue Präsidentin des Landesamtes für Geoinformation und Landesvermessung Niedersachsen. Sie folgt auf Michael Golibertzuch. In Norddeich gibt es einen neuen Standort für die Küstenforschung. Dort arbeiten künftig über 30 Beschäftigte, unter anderem an Vermessungen und Sturmflutwarnung.
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5: Hier müsst ihr aktuell am meisten Zeit einplanen. Auf der A1 Richtung Bremen gibt es zwischen Dreieck Stur und Bremen-Hemelingen 7 Kilometer Stau. Ursache ist ein Unfall zwischen Bremen-Brinkum und dem Rastplatz Krummhörenskuhlen. In der Gegenrichtung Richtung Osnabrück staut es sich zwischen Opphusen-Bremen-Mahndorf und Bremen-Arsten auf 6 Kilometern. Auf der A2 Richtung Braunschweig gibt es zwischen Kreuz Hannover-Ost und Lehrte-Ost 5 Kilometer Stau. Im weiteren Verlauf zwischen Lehrte und Lehrte-Ost läuft eine Unfallaufnahme. Die Fahrbahn ist auf eine Spur verengt. Habt eine gute und sichere Fahrt.
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5: In Kloppenburg zeigt das Thermometer aktuell 12 Grad. In Delmenhorst sind es 13 Grad und Diepholz meldet ebenfalls 13 Grad. Und so wird das Wetter heute. Erwartet einen freundlichen Tag mit teils wolkig und sonnigen Abschnitten. Das Ganze bei maximal 24 Grad.
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6: Hey ho, wunderschönen guten Morgen. Dienstag, 11. August, kurz nach 8. Ich habe jetzt in der nächsten halben Stunde einen schönen Mix für euch parat. Legendär wird's mit Hootie and the Blowfish oder auch mit den Highwaymen. Aber auch New Country ist mit dabei. Connor Smith, Creek Will Rise. Die neue Nummer von Nate Smith, die stellen wir euch heute vor. Oder jetzt auch Luke Bryan. Na gut, der Song, der ist schon 15 Jahre alt. Ich würde sagen, das ist so ein Zwischending, ne? I don't want this night to end. Schönen Dienstag.

Wisst ihr, was ich so schön finde am Country? 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Wenn ich vielleicht gerade am Strand chille oder am See bin und einfach die Sonne auf mich brutzelt.

gehen wir vom Tagesabschnitt noch ein Stück weiter. Abends, Sonnenuntergang. Ich schmeiß den Grill nochmal an, pack die Wurst nochmal auf den Grill, mache mir ein schönes, kühles Bier auf. Und ich finde, dann ist dieser Song, den ich jetzt für euch habe, wirklich perfekt. Ella Langley und Morgan Wallen mit einem wirklich wunderschönen Duett. Hier ist I Can't Love You Anymore. Schönen Dienstag. Nee.

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1: Jetzt wird es Zeit für unseren Song des Tages hier auf The Wolf.
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1: Und zwar für den ganz neuen Song von Nate Smith, Find Me in a Bar. Der kam nämlich erst am 17. Juli raus. Er selbst beschreibt ihn als richtig heftigen Heartbreak-Song, also als einen richtigen Herzschmerz-Song. Ist nämlich die Geschichte über eine Phase nach einer Trennung, in der er versucht, seinen Schmerz in einer Bar zu betäuben. Kleiner Funfact hierzu, zur Promo ist Nate Smith jetzt einfach in den letzten Wochen einfach mit dem Song auch wirklich in die Bars reingegangen. Zur Veröffentlichung startete er nämlich Nate in Real Life, also eine Reihe von Überraschungs-Bar-Pop-Ups, bei denen er so Fans direkt in diese Find-Me-in-a-Bar-Welt reinholt. Und wir holen ihn euch jetzt quasi virtuell dort rein. Unser Song des Tages. Eine gute Vorstellung hier vom neuen Song von Nate Smith. Hier ist Find Me in a Bar.

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7: Country-Musik und Live-Auftritte, das ist eine Kombi, die seit Jahrzehnten die Herzen der Fans höher schlagen lässt. Und wer denkt da nicht an die legendäre Nacht im Jahr 1968? Ich spreche natürlich von Johnny Cash' ikonischen Konzert im Folsom State Prison. Mit Hello, I'm Johnny Cash begrüßte der Man in Black damals das Publikum, eine Gruppe von Insassen, und lieferte eine unvergessliche Performance ab. Springen wir ein bisschen weiter in eine Zeit, als Garth Brooks begann, die Country-Musikszene zu revolutionieren.
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7: Sein Konzert im Central Park in New York City im Jahr 1997 ist bis heute natürlich legendär. Vor mehr als, ja, ihr habt richtig gehört, 980.000 Menschen legte Garth eine Show hin, die bis heute neue Maßstäbe setzte. Aber wir dürfen natürlich auch die jüngere Generation nicht vergessen, und da kommt man natürlich aktuell nicht an Taylor Swift vorbei.

0: verursachte Erdbeben, glitzernde Kostüme und volle Städte. Die sogenannten Swifties folgen ihrem großen Idol überall hin und lösen während ihrer Live-Shows nicht zu vergleichende Hypewellen aus. Aber egal in welcher Größenordnung, sind wir mal ganz ehrlich, Country und Live-Musik, das passt einfach zusammen.
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5: Mit Sean Eising und Niedersachsens Schulen sollen nach Ansicht der GEW besser gegen Hitze geschützt werden. Das berichtet die dpa unter Berufung auf die Gewerkschaft. GEW-Landeschef Stefan Störmer fordert demnach eine landesweite Übersicht über klimatisierte Klassenräume und Bereiche mit Handlungsbedarf. Eine Hitzeschutzampel könne dabei helfen. Bei Rot müsse schnell gehandelt werden, bei Gelb bestehe geringerer und bei Grün kein Bedarf. Das Land solle ein entsprechendes Gebäudekataster gemeinsam mit den Kommunen erstellen. Finanzschwache Kommunen müssten zudem Unterstützung bekommen. Zum neuen Schuljahr fordert die GEW außerdem mehr Transparenz bei fehlenden Lehrkräften. Tanja Wodke ist neue Präsidentin des Landesamtes für Geoinformation und Landesvermessung Niedersachsen. Innenministerin Behrens hat sie mit Wirkung zum 10. August ernannt. Wodke war zuletzt im Innenministerium für strategische IT-Steuerung und Verwaltungsmodernisierung zuständig. Sie folgt auf Michael Goliberzuch, der inzwischen ins Finanzministerium gewechselt ist. In Norddeich gibt es einen neuen Standort für die Küstenforschung. Berichten zufolge wurde da jetzt die Forschungsstelle Küste des niedersächsischen Landesbetriebs für Wasserwirtschaft, Küsten und Naturschutz eröffnet. Künftig sollen hier über 30 Beschäftigte arbeiten. Das Gebäude bietet auf rund 1400 Quadratmetern insgesamt 62 Arbeitsplätze. Die Forscher befassen sich hier unter anderem mit Vermessung, Morphologie und dem Sturmflutwarndienst.
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6: Hier müsst ihr aktuell am meisten Zeit einplanen. Auf der A1 Richtung Bremen gibt es zwischen Dreieck Stur und Bremen-Arsten 8 Kilometer Stau. In der Gegenrichtung Richtung Osnabrück staut es sich zwischen Bremer Kreuz und Bremen-Arsten auf 6 Kilometern. Auf der A2 Richtung Braunschweig zwischen Kreuz Hannover Ost und Lehrte Ost gibt es 5 Kilometer Stau nach einer Unfallaufnahme. Ebenfalls Richtung Braunschweig ist die Fahrbahn zwischen Lehrte und Lehrte Ost auf eine Spur verengt. Auf der A2 Richtung Dortmund staute sich zwischen Hannover-Herrenhausen und Wunstorf-Lute auf 4 Kilometern. In der Gegenrichtung Richtung Hannover gibt es zwischen Bad Nenndorf und Wunstorf-Lute 1 Kilometer Stau. Habt eine gute und sichere Fahrt.
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6: In Rastede und Kloppenburg zeigt das Thermometer aktuell 13 Grad, in Osterholz sind es 14 Grad. Und so wird das Wetter heute. Erwartet einen freundlichen Tag mit teils wolkig und sonnigen Abschnitten, das Ganze bei maximal 24 Grad.
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7: Hey ho, einen wunderschönen Dienstag. Quatschen wir nicht lang rum, machen wir direkt weiter mit Musik. Gleich legendär Juice Newton, Queen of Hearts. Und jetzt gibt's einen richtigen Stimmungsmacher. Shibuzi, hier ist a Bar Song Tipsy. 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
1: Schönen guten Morgen, liebe Wölfe. Schön, dass ihr mit dabei seid hier auf Wolf. Und wo sagt ihr selbst, ja, das mag ich nicht nur, sondern das liebe ich wirklich. Darum geht's hier auch im folgenden Song. Tim McGraw, I like it, I love it. Da geht's nämlich um den Typen, der so verknallt ist, dass er komplett den Kopf verliert. Er ist pleite, müde, komplett neben der Spur. Aber sobald diese eine Frau in der Nähe ist, will er einfach mehr davon. Der Song, der wurde einer der ganz, ganz großen Hits in Tim McGraws Frühphase. 1995 stand I Like It, I Love It nämlich 5 Wochen auf Platz 1 der Billboard Hot Country Singles and Tracks. So lange übrigens wie kein anderer Song in diesem Jahr. Ja, vor allem live funktioniert der Song auch heute noch richtig gut. Und deswegen wollen wir ihn jetzt auch hören in der Live-Version hier auf The Wolf. Jetzt Tim McGraw mit I Like It, I Love It.
2: New

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3: Na gut, ein eigenes Bier reicht Ella Langley offenbar noch nicht. Jetzt kommt auch noch ein eigener Energy-Drink. Der Marke Boom Energy bringt sie jetzt am 1. September einen Drink mit der Geschmacksrichtung Pfirsich Honig raus. Vorbestellen kann man das Ganze aber jetzt schon.
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3: Und bei Russell Dickerson hat die Bühne zuletzt mal kurz zurückgeschlagen. Show in Mansfield, Ohio, ist Russell auf einen großen Lautsprecher geklettert. Wahrscheinlich, um seinen Fans einfach nochmal ein Stückchen näher zu kommen. Das Problem, der Lautsprecher war da offenbar nicht ganz für vorbereitet. Der kippt nämlich plötzlich um und Russell Dickerson direkt mit. Das sah definitiv nach einer ziemlich harten Landung aus. Er ist danach aber sofort wieder aufgestanden und hat einfach weitergemacht, als wäre nichts gewesen. Sein Fazit später auf Instagram, 1-0 für die Bühne.
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1: Hier müsst ihr aktuell am meisten Zeit einplanen. Auf der A1 Richtung Bremen gibt es zwischen Dreieck Stur und Bremen-Arsten 9 Kilometer Stau. In der Gegenrichtung Richtung Osnabrück stockt der Verkehr zwischen Uphusen-Bremen-Mahndorf und Bremen-Arsten auf 5 Kilometern. Auf der A2 Richtung Braunschweig gibt es zwischen Kreuz Hannover Ost und Lehrte Ost 5 Kilometer Stau. Im weiteren Verlauf zwischen Lehrte und Lehrte Ost ist die Fahrbahn wegen einer Unfallaufnahme auf eine Spur verengt. Auf der A27 Richtung Bremen gibt es zwischen Bremen-Überseestadt und Bremen-Hornlehe 2 Kilometer Stau. Wir wünschen euch eine gute Fahrt.
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1: In Osterholz haben wir aktuell 15 Grad. Ganderkesee und Delmenhorst melden ebenfalls 15 Grad. Und so wird das Wetter heute. Erwartet einen freundlichen Tag mit teils wolkig und sonnigen Abschnitten. Das Ganze bei maximal 24 Grad.

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1: Wir hatten schon einige Country Highlights in diesem Jahr. Auf dieses Event freue ich mich aber trotzdem schon sehr, sehr lange, und zwar auf das Watten Country Music Festival. Wer dort einmal war, der weiß Bescheid. Das macht richtig, richtig viel Spaß. Vom 3. bis 6. September steigt es jetzt in diesem Jahr wieder in Hooksiel. 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Ich darf das ganze Event auch zwischenzeitlich moderieren. 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Und der Mitveranstalter vom Watten Country Festival, Peter Kramer, der ist jetzt hier bei uns. Peter, ich grüße dich.
2: Howdy und moin, Settle.
1: Peter, für alle, die noch nie beim Watten Country Musik Festival waren, erzähl uns doch mal ganz kurz, was ist das denn genau?
2: Watten Country ist natürlich, wie der Name schon sagt, ein der Country Music zugewandtes Festival, was sich immer weiter in Richtung New Country und Country Rock entwickelt. Tendenziell internationales Music Festival direkt hinterm Deich.
1: Dank dir, Peter. Freue mich drauf. Wir haben dich in den nächsten Tagen noch häufiger zu Gast, wo du uns eben immer wieder vom Watten Country Musik Festival erzählen wirst. Diesen September, vom 3. bis zum 6. September, um genau zu sein, steigt wieder in Hooksiel das Watten Country Musik Festival. 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
11: Und jetzt gibt es bei uns die Top 5 Fakten rund um Country-Musik, die man selbst im Country-Mekka Nashville nicht kennt.
12: Fakt 5.
11: Country-Musik hat maßgeblich zur Popularität der Jukebox beigetragen, besonders in den Honky-Tonks und Bars der 40er und 50er Jahre.
12: Fakt 4.
11: Einer der legendärsten Country-Auftritte war Johnny Cashs Konzert im Folsom Prison 1968 vor Hunderten von Gefängnisinsassen.
12: Fakt 3.
11: Zu den ersten Country-Musikern und Gruppen gehörten The Carter Family und Jimmy Rogers, der als Vater der Country-Musik gilt.
12: Fakt 2.
11: Im Jahr 2012 spendete Taylor Swift $4 Millionen für das Taylor Swift Education Center in der Country Music Hall of Fame.
12: Fakt 1.
11: Der Begriff Country and Western Music wurde 1949 von der Plattenindustrie eingeführt, um den abwertenden Begriff Hillbilly-Musik zu ersetzen.
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3: Mit Sean Eising und Niedersachsen Schulen sollen nach Ansicht der GEW besser gegen Hitze geschützt werden. Das berichtet die dpa unter Berufung auf die Gewerkschaft. GEW-Landeschef Stefan Störmer fordert demnach eine landesweite Übersicht über klimatisierte Klassenräume und Bereiche mit Handlungsbedarf. Eine Hitzeschutzampel könne dabei helfen. Bei Rot müsse schnell gehandelt werden, bei Gelb bestehe geringerer und bei Grün kein Bedarf. Das Land solle ein entsprechendes Gebäudekataster gemeinsam mit den Kommunen erstellen. Finanzschwache Kommunen müssten zudem Unterstützung bekommen. Zum neuen Schuljahr fordert die GEW außerdem mehr Transparenz bei fehlenden Lehrkräften. Tanja Wodke ist neue Präsidentin des Landesamtes für Geoinformation und Landesvermessung Niedersachsen. Innenministerin Behrens hat sie mit Wirkung zum 10. August ernannt. Wodke war zuletzt im Innenministerium für strategische IT-Steuerung und Verwaltungsmodernisierung zuständig. Sie folgt auf Michael Goliberzuch, der inzwischen ins Finanzministerium gewechselt ist. In Norddeich gibt es einen neuen Standort für die Küstenforschung. Berichten zufolge wurde da jetzt die Forschungsstelle Küste des Niedersächsischen Landesbetriebs für Wasserwirtschaft, Küsten und Naturschutz eröffnet. Künftig sollen hier über 30 Beschäftigte arbeiten. Das Gebäude bietet auf rund 1400 Quadratmetern insgesamt 62 Arbeitsplätze. Die Forscher befassen sich hier unter anderem mit Vermessung, Morphologie und dem Sturmflutwarndienst.
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4: Hier müsst ihr aktuell am meisten Zeit einplanen. Auf der A1 Richtung Bremen gibt es zwischen Dreieck Stur und Bremen-Arsten 9 Kilometer Stau. Ihr verliert mindestens 47 Minuten. Auf der A2 Richtung Braunschweig zwischen Kreuz Hannover Ost und Lehrte Ost staut es sich auf 5 Kilometern. Ebenfalls Richtung Braunschweig ist die Fahrbahn zwischen Lehrte und Lehrte Ost wegen einer Unfallaufnahme auf eine Spur verengt. Auf der A27 Richtung Bremen gibt es zwischen Bremen-Horn-Lehe und Bremen-Fahr 2 Kilometer Stau. Ihr verliert dort mindestens 10 Minuten. Habt eine gute und sichere Fahrt.
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4: In Oldenburg sind es aktuell 16 Grad. In Ganderkesee und Hatten zeigt das Thermometer ebenfalls 16 Grad. Und so wird das Wetter heute. Erwartet einen freundlichen Tag mit teils wolkig und sonnigen Abschnitten. Das Ganze bei maximal 24 Grad.

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2: Jetzt wird es Zeit für unseren Song des Tages hier auf The Wolf.
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2: Und zwar für den ganz neuen Song von Nate Smith, Find Me in a Bar. Der kam nämlich erst am 17. Juli raus. Er selbst beschreibt ihn als richtig heftigen Heartbreak-Song, also als einen richtigen Herzschmerz-Song. Ist nämlich die Geschichte über eine Phase nach einer Trennung, in der er versucht, seinen Schmerz in einer Bar zu betäuben. Kleiner Funfact hierzu, zur Promo ist Nate Smith jetzt einfach in den letzten Wochen einfach mit dem Song auch wirklich in die Bars reingegangen. Zur Veröffentlichung startete er nämlich Nate in Real Life, also eine Reihe von Überraschungs-Bar-Pop-Ups, bei denen er so Fans direkt in diese Find Me in a Bar-Welt reinholt. Und wir holen ihn euch jetzt quasi virtuell dort rein. Unser Song des Tages. Eine gute Vorstellung hier vom neuen Song von Nate Smith. Hier ist Find Me in a Bar.

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1: Ich bin Katrin Müller. Wegen des anhaltenden Niedrigwassers am Rhein und anderen Flüssen sollen mehr Transporte auf die Straße. Mit Baden-Württemberg, Bayern und Mecklenburg-Vorpommern haben weitere Bundesländer angekündigt, das Sonn- und Feiertagsfahrverbot für Lkw vorübergehend auszusetzen. Der Logistikverband BGL bezweifelt aber, dass damit die Kapazitäten zur Entlastung der Wasserstraßen wirklich steigen.
2: Das Problem ist, dass es einfach zu wenig Lkw-Fahrer gibt. Schon seit Jahren fehlen mehr als 100.000 Fahrer in Deutschland. Die Lockerungen können das grundsätzliche Kapazitätsproblem im Güterverkehr auf der Straße daher kaum lösen, heißt es vom Bundesverband. Und auch wenn das Fahrverbot gelockert wird, die gesetzlichen Lenk-, Pausen- und Ruhezeiten der vorhandenen Fahrer müssten eingehalten werden. Über weitere Wege aus der Niedrigwasserkrise will Bundesverkehrsminister Steffen Bilger morgen mit den Ressortchefs der Länder beraten. Diana Kramer, Nachrichtenredaktion.
1: Nach dem verheerenden Erdbeben in Kolumbien sind bereits mehr als 100 Menschen gestorben. Rettungskräfte suchen weiter in eingestürzten Gebäuden nach Überlebenden. Der Präsident des südamerikanischen Landes sagte, er werde für die Such- und Bergungsarbeiten nun alle Ressourcen mobilisieren.
3: An erster Stelle stehe nun die Suche nach den Vermissten, sagte der Präsident. Er hat den landesweiten Notstand ausgerufen. Niemand weiß genau, wie viele Menschen noch unter den riesigen Trümmerbergen liegen, unter den eingestürzten Wohn- und Krankenhäusern. Auch Stromleitungen und Telefonverbindungen wurden beschädigt. Popstar Shakira, die auch aus Kolumbien stammt, rief zum Zusammenhalt auf. Das ganze Ausmaß der Katastrophe ist noch völlig unklar. Claudia Wächter, Nachrichtenredaktion.
1: Für US-Präsident Trump scheint das Ringen um eine Öffnung der Straße von Hormuz weitgehend beendet zu sein. Nach einer Minenräumung sei die Meerenge für Schiffe wieder befahrbar und werde zu 100% von den USA kontrolliert, sagte Trump im Weißen Haus. Darüber hinaus verlangte er Entschädigungszahlungen von der Führung in Teheran. Passagiere der Lufthansa müssen vorerst keine weiteren Streiks der Piloten fürchten. Die Gewerkschaft Vereinigung Cockpit gab in einem Rundschreiben an die Mitglieder bekannt, dass man sich mit dem Unternehmen auf ein umfassendes Schlichtungsverfahren geeinigt hat. Es geht dabei um offene Tariffragen in den Flugbetrieben der Lufthansa, Lufthansa Cargo, Lufthansa Cityline und Eurowings.
4: Und jetzt für euch das Niedersachsen-Update mit Philipp Stammer. Der Verband der Wohnungswirtschaft in Niedersachsen warnt vor weniger bezahlbarem Wohnraum. Grund sind unter anderem Kürzungen bei der Förderung für energetische Sanierung. Dadurch könnten Sanierungen ausfallen oder für Mieter teurer werden. Der Waldbrand an der A7 bei Lutherberg und Hedemünden im Landkreis Göttingen ist unter Kontrolle. In den Waldböden gibt es aber noch Glutnester. Und in der Kinderkrankenpflege fehlt Personal. Davor warnt der Bundesverband der Kinder- und Jugendärzte. Auch in Niedersachsen spitzt sich die Lage in den Krankenhäusern zu.
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5: Die meiste Geduld braucht ihr im Moment auf der A1 Richtung Bremen. Zwischen Dreieck Stur und Bremen-Arsten gibt es 9 Kilometer Stau. Auf der A2 Richtung Hannover, zwischen Hannover-Herrenhausen und Dreieck Hannover-West staut es sich auf 1 Kilometer. In der Gegenrichtung Richtung Braunschweig, zwischen Kreuz Hannover-Ost und Lehrte-Ost, gibt es 5 Kilometer Stau. Ebenfalls auf der A1 Richtung Osnabrück, zwischen Uphusen-Bremen-Mahndorf und Bremen-Arsten, stockt der Verkehr auf 6 Kilometern. Gute Fahrt.
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5: In Kappeln sind es aktuell 18 Grad. In Ganderkesee und Delmenhorst messen wir jeweils 17 Grad. Und so wird das Wetter heute. Erwartet einen freundlichen Tag mit teils wolkig und sonnigen Abschnitten. Das Ganze bei maximal 24 Grad.
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6: Hey ho, einen wunderschönen Dienstag. Dienstag, 11. August. Ich bin Sädel und ich habe gleich zum Beispiel die Highwaymen hier für euch. Legendär wird's aber auch mit Travis Tritt, Burning Love. Jetzt starten wir aber erstmal rein mit ein bisschen New Country, obwohl mit einem Cover eines legendären Songs. Hier ist nämlich Amarillo by Morning, aber in der Version von Ronnie Dunn. 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
11: Hey, we're Dan and Shay.
12: And this is Save Me the Trouble.
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14: Wir sind so stolz auf diesen Song, einer unserer absoluten Favoriten. Jedes Mal, wenn ich ihn höre, denke ich, Shay Mooney ist einfach der beste Sänger überhaupt. Er hat sich hier wirklich die Seele aus dem Leib gesungen. Schon als wir den Song geschrieben haben, hatten wir diese Vision, ihn live zu performen. Und wir glauben, das wird einer dieser Songs, den jeder mitsingt. Er setzt den Ton für unser neues Album und wir hoffen, dass er euch genauso gefällt wie uns.
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15: Hier müsst ihr aktuell am meisten Zeit einplanen. Auf der A1 Richtung Bremen gibt es zwischen dem Dreieck Stur und Bremen-Asten 9 Kilometer Stau. Ebenfalls auf der A1 Richtung Hamburg staut es sich zwischen dem Horster Dreieck und Hamburg-Harburg auf 2 Kilometern. Auf der A2 Richtung Dortmund zwischen Hannover-Herrenhausen und dem Dreieck Hannover-West staut es sich auf 4 Kilometern. In der Gegenrichtung, Richtung Braunschweig, gibt es zwischen dem Kreuz Hannover Ost und Lehrte Ost 3 Kilometer Stau. Habt eine gute und sichere Fahrt.
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15: In Ganderkesee sind es aktuell 18 Grad, in Hatten ebenfalls 18 Grad. In Osterholz messen wir im Moment 17 Grad. Und so wird das Wetter heute. Erwartet einen freundlichen Tag mit teils wolkig und sonnigen Abschnitten. Das Ganze bei maximal 24 Grad.
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4: Hey ho, wunderschönen Dienstag. Ich habe in der nächsten halben Stunde unter anderem auch Luke Combs für euch. Was für ein Macher. Gerade ja auf seiner Europa-Tour füllt er wieder die Stadien. 90.000 unter anderem auch im Wembley-Stadion. Lohnt sich ein Blick bei uns auf Instagram oder Facebook. Da haben wir euch nämlich auch mal bei diesen Konzerten dort mitnehmen lassen. Er hat ja dort auch einen neuen Weltrekord, einen neuen Guinness World Record sich geschnappt. Seinen dritten Overall jetzt schon. Denn er hatte jetzt einfach als erster Country-Solostar überhaupt 3 komplett ausverkaufte Shows im Wembley-Stadion. Das ist wirklich kein anderen Country-Solo-Künstler vorher gelungen. Also herzlichen Glückwunsch für den nächsten Weltrekord an Luke Combs. Wie gesagt, in der nächsten halben Stunde ist auch mit dabei. Jetzt haben wir aber erstmal den Mann, der aktuell auf Platz 1 ist bei unserer The Wolf Hot 20 bei Deutschlands Country-Charts. Und zwar mit diesem Song hier. Think As You Drunk. Hier ist Riley Green.

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1: Ich bin Katrin Müller. Nach dem schwersten Erdbeben seit Jahrzehnten in Kolumbien mit mehr als 100 Toten ist das ganze Ausmaß der Katastrophe noch nicht absehbar. Rettungskräfte suchten in eingestürzten Gebäuden nach Überlebenden. Die Regierung des südamerikanischen Landes rief einen landesweiten Notstand aus.
2: Besonders schwer getroffen sind Städte im Westen Kolumbiens. In Pereira und Cali sind zahlreiche Gebäude eingestürzt. Nun suchen Rettungskräfte und Anwohner in den Trümmern nach Überlebenden. Mehrere Flughäfen sind zudem vorerst geschlossen. Das jetzt schon bekannte große Ausmaß der Schäden, es überrascht ein wenig, ereignete sich das Beben doch in einer Tiefe von etwa 100 Kilometern. Aus Rio de Janeiro, Philipp Znieder.
1: Wegen des anhaltenden Niedrigwassers am Rhein und anderen Flüssen wollen nun auch Baden-Württemberg, Bayern und Mecklenburg-Vorpommern das Sonn- und Feiertagsfahrverbot für Lkw aussetzen. Das ist nur eine Maßnahme, was weiterhelfen kann, um die Transportprobleme zu lösen. Darüber will Verkehrsminister Steffen Bilger morgen mit den Ländern sprechen.
3: Es hatten schon einige andere Bundesländer das Lkw-Fahrverbot am vergangenen Wochenende vorübergehend gelockert. Ob das was bringt? Für eine erste Bilanz ist es noch zu früh, sagen die Verantwortlichen. Nach Einschätzung des Logistikverbands BGL wird es nicht viel bringen. Es fehlen seit Jahren 100.000 Fahrer in Deutschland. Der Rest muss auch seine Ruhezeiten einhalten. Und der Bundesverband der deutschen Binnenschifffahrt rechnet damit, dass bei weiter sinkenden Wasserständen keine durchgehende Schifffahrt mehr auf dem Rhein stattfindet. Aus Berlin, Tine Klimach.
1: Passagiere der Lufthansa müssen vorerst keine weiteren Streiks der Piloten fürchten. Die Gewerkschaft Vereinigung Cockpit gab in einem Rundschreiben an die Mitglieder bekannt, dass man sich mit dem Unternehmen auf ein umfassendes Schlichtungsverfahren geeinigt hat. Es geht dabei um offene Tariffragen in den Flugbetrieben Lufthansa, Lufthansa Cargo, Lufthansa Cityline und Eurowings. Der Wechsel hin zur Elektromobilität nimmt Fahrt auf. Das zeigt eine Auswertung der Versicherung Hook Coburg. Von allen Privatkunden, die im zweiten Quartal ihr bei der Hook versichertes Auto wechselten, stieg fast jeder Achte von einem Auto mit Verbrennungsmotor auf einen reinen Stromer um. Das sind doppelt so viele wie im Gesamtjahr 2025 und der mit Abstand höchste Quartalswert seit Einführung der Erhebung Anfang 2020.
4: Und jetzt für euch das Niedersachsen-Update mit Philipp Stammer. Der Verband der Wohnungswirtschaft in Niedersachsen warnt vor weniger bezahlbarem Wohnraum. Grund sind unter anderem Kürzungen bei der Förderung für energetische Sanierung. Dadurch könnten Sanierungen ausfallen oder für Mieter teurer werden. Der Waldbrand an der A7 bei Lutherberg und Hedemünden im Landkreis Göttingen ist unter Kontrolle. In den Waldböden gibt es aber noch Glutnester. Und in der Kinderkrankenpflege fehlt Personal. Davor warnt der Bundesverband der Kinder- und Jugendärzte. Auch in Niedersachsen spitzt sich die Lage in den Krankenhäusern zu.
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5: Hier müsst ihr aktuell am meisten Zeit einplanen. Auf der A1 Richtung Bremen gibt es zwischen dem Dreieck Stur und Bremen-Arsten 10 Kilometer Stau. In der Gegenrichtung Richtung Osnabrück stockt der Verkehr zwischen Uphusen-Bremen-Mahndorf und Bremen-Arsten auf 4 Kilometern. Auf der A2 Richtung Braunschweig läuft zwischen Lehrte und Lehrte-Ost eine Unfallaufnahme auf dem rechten Fahrstreifen und dem Standstreifen. Ebenfalls Richtung Braunschweig gibt es zwischen Peine und Braunschweig-Wartenbüttel 3 Kilometer Stau. Auf der A31 Richtung Meppen liegen zwischen Emsbüren und Lingen Fahrzeugteile auf der Fahrbahn. Wir wünschen euch eine gute Fahrt.
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5: In Delmenhorst sind es aktuell 19 Grad. In Ganderkesee und Osterholz zeigt das Thermometer jeweils 18 Grad. In den nächsten Stunden ist es klar und freundlich. Heute Nacht sinkt das Thermometer auf frische 12 Grad. Morgen wird es dann teilweise bewölkt bei bis zu sommerlichen 29 Grad.
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6: Hey ho, wunderschönen Dienstag, kurz nach 11. Schön, dass ihr mit dabei seid. 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Ich bin Schädel und habe jetzt gleich für euch die Eagles. The Boys of Summer passt doch aktuell zu diesen heißen Tagen, die jetzt auch wieder auf uns zukommen sollen. Dasher, Austin, Bootstrap, Working, Bruce Springsteen, My Hometown. Und jetzt gibt's erstmal hier Sektop mit Good Times in 10 Lines. 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
2: 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Gemeinsam schauen wir jetzt auf die Top 3 Country-Songs aus dem Jahr 1993.
0: Platz 3.
2: George Strait, Easy Come, Easy Go. So long,
0: Platz 2.
2: John Michael Montgomery, I Love the Way You Love Me.
0: Platz 1.
2: Kaum ein Songname ist als Radiomoderator schwerer auszusprechen. Alan Jackson mit Chattahoochee.

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1: Hier müsst ihr aktuell am meisten Zeit einplanen. Auf der A1 Richtung Bremen gibt es zwischen dem Dreieck Stur und Bremen-Arsten 9 Kilometer Stau. In der Gegenrichtung, Richtung Osnabrück, staut es sich zwischen dem Bremer Kreuz und Bremen-Arsten auf 7 Kilometern. Auf der A2 Richtung Braunschweig läuft zwischen Lehrte und Lehrte Ost die Unfallaufnahme auf dem rechten Fahrstreifen und dem Standstreifen. In der Gegenrichtung, Richtung Dortmund, gibt es zwischen dem Kreuz Hannover Ost und Hannover Bodfeld 4 Kilometer Stau. Auf der A32 Richtung Meppen liegen zwischen Emsbüren und Lingen Fahrzeugteile auf der Fahrbahn. Wir wünschen euch eine gute Fahrt.
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1: In Oldenburg und Wildeshausen zeigt das Thermometer aktuell 18 Grad. In Delmenhorst ist es mit 19 Grad ein kleines bisschen wärmer. In den nächsten Stunden ist es klar und freundlich. Heute Nacht sinkt das Thermometer auf frische 12 Grad. Morgen wird es dann teilweise bewölkt bei bis zu sommerlichen 29 Grad.
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2: Hey ho, schönen Dienstag, nicht mehr lange. Gleich schon wieder Mittagspause und ich bringe euch dort richtig gut hin. Zum Beispiel mit der neuen Nummer von Ella Langley, Here's Be Her. Davor noch Hootie and the Blowfish, What It's Worth und Jordan Davis mit Turn This Truck Around. Ich bin Seddle, schönen Dienstag.

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1: Ich bin Katrin Müller. Das extreme Niedrigwasser am Rhein hat nicht nur Auswirkungen auf die Wirtschaft und Lieferwege, es macht auch Tanken regional teurer. Laut ADAC wirken die niedrigen Wasserstände preistreibend auf die Spritpreise.
2: Speziell der Rhein ist ein wichtiger Transportweg für Öl, Benzin und Diesel. Und normalerweise ist es auch deutlich günstiger, das in großen Tankschiffen zu transportieren, als mit vergleichsweise kleinen Lastwagen auf dem Landweg. Heißt, wenn der Transport teurer wird, zahlen wir das letztendlich an der Zapfsäule. Vor allem im Westen, in Nordrhein-Westfalen und Hessen, haben die Preise deutlich angezogen. In Bayern sind Benzin und Diesel im Vergleich laut ADAC aktuell einiges Cent günstiger. Tine Klimach, Nachrichtenredaktion.
1: Ein syrisches Gericht hat den gestürzten Präsidenten des Landes Bashar al-Assad in Abwesenheit zum Tode verurteilt. Ihm wurde vorsätzlicher Mord an mehreren Menschen, Folter, willkürliche Inhaftierung und Verbrechen gegen die Menschlichkeit vorgeworfen. Assad hält sich derzeit in Russland auf, das ihn bislang nicht an Syrien ausgeliefert hat. Der Wechsel hin zur Elektromobilität in Deutschland nimmt Fahrt auf und erreicht inzwischen immer mehr auch den Gebrauchtwagenbereich. Das zeigt eine Auswertung der Versicherung Hoch Coburg.
3: Bisher waren gebrauchte E-Autos nämlich nicht der Renner. Doch nun gibt's auch hier ein Plus von 8%, ein Rekordwert. Bei Neuwagen läuft's noch besser. Vor allem für Vielfahrer wird der Stromer offenbar attraktiver. Und ein Grund dafür, dass nun so viele auf E-Autos umsteigen, sind sicherlich auch die hohen Spritpreise. Der Versicherer, der sagt sogar, gebrauchte E-Autos, die könnten nun zum Gamechanger werden. Claudia Wächter, Nachrichtenredaktion.
1: Grünen-Chef Felix Banaschak ist offen gegenüber Forderungen, Hitzeschutz und Klimaanpassung als Gemeinschaftsaufgabe von Bund und Ländern im Grundgesetz zu verankern. Das sei eine Möglichkeit, die Kommunen stärker zu unterstützen, sagte er im RTL-NTV-Frühstart. Man könne über die genaue verfassungsrechtliche Verankerung sprechen. Der Bund müsse aber seiner Verantwortung gerecht werden, Klimaanpassung auch wirklich zu finanzieren, so Banaschak. Der Präsident des Deutschen Städtetags, Burkhard Jung, hatte zuvor für eine entsprechende Anpassung des Grundgesetzes plädiert.
4: Und jetzt für euch das Niedersachsen-Update mit Philipp Stammer. Der Verband der Wohnungswirtschaft in Niedersachsen warnt vor weniger bezahlbarem Wohnraum. Grund sind unter anderem Kürzungen bei der Förderung für energetische Sanierung. Dadurch könnten Sanierungen ausfallen oder für Mieter teurer werden. Der Waldbrand an der A7 bei Lutherberg und Hedemünden im Landkreis Göttingen ist unter Kontrolle. In den Waldböden gibt es aber noch Glutnester. Und in der Kinderkrankenpflege fehlt Personal. Davor warnt der Bundesverband der Kinder- und Jugendärzte. Auch in Niedersachsen spitzt sich die Lage in den Krankenhäusern zu.
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5: Hier müsst ihr aktuell am meisten Zeit einplanen. Auf der A1 Richtung Osnabrück gibt es zwischen dem Bremer Kreuz und Bremen-Asten 7 Kilometer Stau. In der Gegenrichtung Richtung Bremen staut es sich zwischen dem Dreieck Stur und Bremen-Asten auf 6 Kilometern. Auf der A7 Richtung Hamburg läuft zwischen Bad Fallingbostel und Dorfmark die Unfallaufnahme. Im weiteren Verlauf zwischen dem Dreieck Walsrode und Dorfmark staut es sich auf 2 Kilometern. Auf der A2 Richtung Braunschweig läuft zwischen Lehrte und Lehrte Ost die Unfallaufnahme auf dem rechten Fahrstreifen und dem Standstreifen. In der Gegenrichtung Richtung Dortmund stockt der Verkehr zwischen dem Kreuz Hannover Ost und Hannover Bodfeld auf 6 Kilometern. Wir wünschen euch eine gute Fahrt.
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5: In Damme sind es aktuell 19 Grad. Genauso warm ist es in Ganderkesee. Auch dort messen wir 19 Grad. In Raschtede zeigt das Thermometer 18 Grad. In den nächsten Stunden ist es klar und freundlich. Heute Nacht sinkt das Thermometer auf frische 12 Grad. Morgen wird es dann teilweise bewölkt bei bis zu sommerlichen 29 Grad.
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6: Es ist kurz nach 12 an diesem Dienstagmittag. Ich bin Leonie und gemeinsam mit euch suchen wir den absoluten Country-Sommersong bei der The Wolf Summertime. Nach dem ersten kleinen Zwischenstand waren die Top 3 Country-Sommersongs Choosing Texas, Tequila Sunrise und die Nummer 1 All Summer Long. Nächste Woche Donnerstag ist dann das große Finale der The Wolf Summertime. Also, wenn ihr noch einen Song habt, der unbedingt mit rein soll, dann schaut doch gerne mal bei uns auf der The Wolf Website oder in unserer App vorbei und stimmt noch schnell für diesen Song ab.

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9: Und wir schauen jetzt hier auf die drei größten Country-Songs aus dem Jahr 1983.
10: Platz 3.
9: Wir starten mit Dolly Parton und Save the Last Dance for Me.
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10: Platz 2.
9: Weiter geht's mit Sheena Easton und Almost Over You.
11: Now I'm almost over you.
10: Platz 1.
9: Platz 1 in diesem Jahr kann aber wirklich nur ein einziger Song sein. Kenny Rogers und Dolly Parton, Islands

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1: Hier müsst ihr aktuell am meisten Zeit einplanen. Auf der A1 Richtung Osnabrück gibt es zwischen Bremer Kreuz und Bremen-Arsten 8 Kilometer Stau. In der Gegenrichtung Richtung Bremen staut es sich zwischen Dreieck Stur und Bremen-Hemelingen auf 7 Kilometern. Auf der A2 Richtung Dortmund gibt es zwischen Kreuz Hannover-Ost und Hannover-Bodfeld 7 Kilometer Stau. Im weiteren Verlauf Richtung Dortmund stockt der Verkehr zwischen Garbsen und Wunstorf-Kohlenfeld auf 4 Kilometern. Habt eine gute und sichere Fahrt.
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1: In Delmenhorst sind es aktuell 20 Grad. In Wildeshausen messen wir 19 Grad. Gandakesee zeigt ebenfalls 20 Grad. In den nächsten Stunden ist es klar und freundlich. Heute Nacht sinkt das Thermometer auf frische 12 Grad. Morgen wird es dann teilweise bewölkt bei bis zu sommerlichen 29 Grad.
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2: Und weiter geht's. In der nächsten halben Stunde ist ein recht neuer Song von Max McKnown dabei. Famous for You ist erst am 24. Juli erschienen und handelt von dem Kontrast zwischen großem Ruhm, gerade als Countrystar, und der wahren Bedeutung von Liebe. Denn Ruhm und auch große Erfolge verblassen gegenüber besonders wichtigen Menschen im Leben. Das ist einfach so. Den Song, den gibt es gleich. Jetzt aber erstmal Let the Country Music von Low Cash und Palmer Lee.

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1: Ich bin Katrin Müller. Wegen des anhaltenden Niedrigwassers am Rhein und anderen Flüssen sollen mehr Transporte auf die Straße. Mit Baden-Württemberg, Bayern und Mecklenburg-Vorpommern haben weitere Bundesländer angekündigt, das Sonn- und Feiertagsfahrverbot für Lkw vorübergehend auszusetzen. Der Logistikverband BGL bezweifelt aber, dass damit die Kapazitäten zur Entlastung der Wasserstraßen wirklich steigen.
2: Das Problem ist, dass es einfach zu wenig Lkw-Fahrer gibt. Schon seit Jahren fehlen mehr als 100.000 Fahrer in Deutschland. Die Lockerungen können das grundsätzliche Kapazitätsproblem im Güterverkehr auf der Straße daher kaum lösen, heißt es vom Bundesverband. Und auch wenn das Fahrverbot gelockert wird, die gesetzlichen Lenk-, Pausen- und Ruhezeiten der vorhandenen Fahrer müssten eingehalten werden. Diana Kramer, Nachrichtenredaktion.
1: Nach dem verheerenden Erdbeben in Kolumbien sind bereits mehr als 100 Menschen gestorben. Rettungskräfte suchen weiter in eingestürzten Gebäuden nach Überlebenden. Der Präsident des südamerikanischen Landes sagte, er werde für die Such- und Bergungsarbeiten nun alle Ressourcen mobilisieren.
3: An erster Stelle stehe nun die Suche nach den Vermissten, sagte der Präsident. Der hat den landesweiten Notstand ausgerufen. Niemand weiß genau, wie viele Menschen noch unter den riesigen Trümmerbergen liegen, unter den eingestürzten Wohn- und Krankenhäusern. Auch Stromleitungen und Telefonverbindungen wurden beschädigt. Popstar Shakira, die auch aus Kolumbien stammt, rief zum Zusammenhalt auf. Das ganze Ausmaß der Katastrophe ist noch völlig unklar. Claudia Wächter, Nachrichtenredaktion.
1: Ein syrisches Gericht hat den gestürzten Präsidenten des Landes Bashar al-Assad in Abwesenheit zum Tode verurteilt. Ihm wurde vorsätzlicher Mord an mehreren Menschen, Folter, willkürliche Inhaftierung und Verbrechen gegen die Menschlichkeit vorgeworfen. Assad hält sich derzeit in Russland auf, das ihn bislang nicht an Syrien ausgeliefert hat. Passagiere der Lufthansa müssen vorerst keine weiteren Streiks der Piloten fürchten. Die Gewerkschaft Vereinigung Cockpit gab in einem Rundschreiben an die Mitglieder bekannt, dass man sich mit dem Unternehmen auf ein umfassendes Schlichtungsverfahren geeinigt hat. Es geht dabei um offene Tariffragen in den Flugbetrieben der Lufthansa, Lufthansa Cargo, Lufthansa Cityline und Eurowings.
4: Und jetzt für euch das Niedersachsen-Update mit Philipp Stammer. Der Verband der Wohnungswirtschaft in Niedersachsen warnt vor weniger bezahlbarem Wohnraum. Grund sind unter anderem Kürzungen bei der Förderung für energetische Sanierung. Dadurch könnten Sanierungen ausfallen oder für Mieter teurer werden. Der Waldbrand an der A7 bei Lutherberg und Hedemünden im Landkreis Göttingen ist unter Kontrolle. In den Waldböden gibt es aber noch Glutnester. Und in der Kinderkrankenpflege fehlt Personal. Davor warnt der Bundesverband der Kinder- und Jugendärzte. Auch in Niedersachsen spitzt sich die Lage in den Krankenhäusern zu.
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5: Hier müsst ihr aktuell am meisten Zeit einplanen. Auf der A1 Richtung Osnabrück gibt es zwischen dem Bremer Kreuz und Bremen-Arsten 7 Kilometer Stau. In der Gegenrichtung, Richtung Bremen, steht ihr zwischen dem Dreieck Stur und Bremen-Arsten auf 6 Kilometern. Außerdem gibt es zwischen dem Rastplatz Krummhörenskuhlen und Bremen-Arsten Gefahr durch eine ungesicherte Unfallstelle. Auf der A2 Richtung Dortmund staut es sich zwischen dem Kreuz Hannover-Ost und Hannover-Bodfeld auf 8 Kilometern. Auf der A27 Richtung Bremen gibt es zwischen Langwedel und Achim Nord 6 Kilometer Stau. In der Gegenrichtung Richtung Walsrode besteht zwischen Verden Ost und Walsrode West Gefahr durch eine ungesicherte Unfallstelle und Fahrzeugteile auf der Fahrbahn. Habt eine gute und sichere Fahrt.
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5: In Rastede sind es aktuell 20 Grad. In Kappeln und Hatten messen wir jeweils 21 Grad. In den nächsten Stunden ist es klar und freundlich. Heute Nacht sinkt das Thermometer auf frische 12 Grad. Morgen wird es dann teilweise bewölkt bei bis zu sommerlichen 29 Grad.
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6: Es ist kurz nach eins an diesem Dienstag und hier geht es jetzt weiter mit einem sehr emotionalen Song. Die Rede ist von Miss You Man von der Band Old Dominion. In dem Song wird ein Freund und der ehemalige Songwriter der Band besungen, der eben 2016 schon verstarb. Der Song ist eine sehr herzliche Hommage an die dauerhafte Freundschaft und auch an die Erinnerung an einen Menschen, der leider viel zu früh gehen musste.

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3: Hier müsst ihr aktuell am meisten Zeit einplanen. Auf der A2 Richtung Dortmund gibt es zwischen Kreuz Hannover Ost und Hannover Bothfeld 8 Kilometer Stau. Ihr verliert dort mindestens 22 Minuten. Auf der A1 Richtung Bremen steht ihr zwischen Dreieck Stur und Bremen-Hemelingen auf 7 Kilometern. Ebenfalls auf der A1 in der Gegenrichtung Richtung Osnabrück 6 Kilometer Stau zwischen Uphusen-Bremen-Mahndorf und Bremen-Asten. Auf der A27 Richtung Walsrode ist die Spur zwischen Verden-Ost und Walsrode-West wegen Unfallaufnahme voll gesperrt. In der Gegenrichtung Richtung Bremen gibt es zwischen Langwedel und Achim-Nord 6 Kilometer Stau. Wir wünschen euch eine gute Fahrt.
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3: In Damme und Hatten zeigt das Thermometer aktuell 21 Grad. In Rastede sind es 20 Grad. In den nächsten Stunden zeigen sich ein paar Wolken am Himmel. Heute Nacht sinkt das Thermometer auf frische 11 Grad. Morgen wird es dann freundlich mit teils wolkigen, teils klaren Abschnitten bei bis zu 28 Grad.
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4: Und hier geht es jetzt weiter. Der nächste Song ist ganz neu aus diesem Jahr. Rest in Peace Sellout Edit von den Brothers Osborne und danach ein absoluter Klassiker aus dem Jahr 1973, For You von Bruce Springsteen. Also eine gute Mischung aus modernem Country und den absoluten Legenden. Ich bin Leonie, einen wunderschönen Dienstag euch.

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1: Ich bin Babit Büchner. Das extreme Niedrigwasser am Rhein hat nicht nur Auswirkungen auf die Wirtschaft und Lieferwege, es macht auch das Tanken teurer. Laut ADAC wirken die niedrigen Wasserstände preistreibend auf die Spritpreise.
2: Speziell der Rhein ist ein wichtiger Transportweg für Öl, Benzin und Diesel. Und normalerweise ist es auch deutlich günstiger, das in großen Tankschiffen zu transportieren, als mit vergleichsweise kleinen Lastwagen auf dem Landweg. Heißt, wenn der Transport teurer wird, zahlen wir das letztendlich an der Zapfsäule. Vor allem im Westen, in Nordrhein-Westfalen und Hessen, haben die Preise deutlich angezogen. In Bayern sind Benzin und Diesel im Vergleich laut ADAC aktuell einige Cent günstiger. Tine Klimach, Nachrichtenredaktion.
1: Er hat Syrien in einen Bürgerkrieg gestürzt und ist brutal gegen die eigene Bevölkerung vorgegangen. Nun haben die neuen Machthaber im Land die Todesstrafe gegen Ex-Präsident Bashar al-Assad verhängt.
3: Das Gerichtsurteil wurde live im syrischen Staatsfernsehen übertragen. Neben Assad wurde auch sein Cousin Atef Najib zum Tode verurteilt. Er ist eine der wenigen Schlüsselfiguren der Ex-Regierung, die selbst in Syrien vor Gericht stand. Auch Assads berüchtigter Bruder Maher wurde in Abwesenheit zum Tode verurteilt. Eine Vollstreckung der Strafen scheint bisher jedoch unwahrscheinlich, denn Russland hat Assad Asyl gewährt. Ein Großteil der Assad-Familie konnte das Land verlassen, bevor man sie schnappte. Konnte. Aus Beirut, Amira Raja.
1: Innerhalb von 20 Jahren hat sich die Zahl der jungen Frauen und Mädchen, die wegen Essstörungen im Krankenhaus behandelt werden müssen, mehr als verdoppelt. Von etwa 2.800 Betroffenen im Jahr 2004 auf zuletzt knapp 6.000. Das zeigen Daten des Statistischen Bundesamts. Die häufigste Diagnose war dabei zuletzt die Magersucht. Mitten in der Hauptreisezeit sorgt der Ätna mit seinen Ausbrüchen weiter für große Probleme. Auf Sizilien sitzen mehrere tausend Urlauber fest, darunter auch viele Deutsche. Der Grund sind die Aschewolken. Auf dem Flughafen Catania können deshalb kaum noch Flugzeuge starten und landen. Mehr als 200 Flüge mussten umgeleitet oder ganz gestrichen werden.
4: Und jetzt für euch das Niedersachsen-Update mit Philipp Stammer. Niedersachsen fordert strengere Regeln für Kinderinfluencer. Eine Bundesratsinitiative soll den Jugendarbeitsschutz an soziale Medien anpassen. Auch Plattformbetreiber sollen stärker in die Verantwortung genommen werden. Bei einem missglückten Driftversuch in Salzgitter sind zwei Jugendliche schwer verletzt worden. Ein 20-Jähriger verlor auf einem Parkplatz die Kontrolle über sein Auto und erfasste die beiden. Und in einem Supermarkt in Goslar wurde eine Mitarbeiterin offenbar von einer Spinne gebissen. Die Frau kam ins Krankenhaus. Die Feuerwehr suchte nach dem Tier, fand es aber nicht. Und mehr dazu gleich im Halb.
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5: Die meiste Geduld braucht ihr im Moment auf der A2 Richtung Dortmund. Zwischen Kreuz Hannover Ost und Hannover Bodfeld gibt es 7 Kilometer Stau. Ebenfalls auf der A2 Richtung Dortmund, zwischen Hannover Herrenhausen und Wunstorf Lute, stockt der Verkehr auf 4 Kilometern. Auf der A1 Richtung Bremen, zwischen Dreieck Stur und Bremen-Arsten, steht ihr 6 Kilometer. Im weiteren Verlauf zwischen Rastplatz Krummhörenskuhlen und Bremen-Arsten gibt es eine ungesicherte Unfallstelle. Der linke Fahrstreifen ist gesperrt. In der Gegenrichtung auf der A1 Richtung Osnabrück zwischen Obhusen-Bremen-Mahndorf und Bremen-Arsten gibt es ebenfalls 6 Kilometer Stau. Habt eine gute und sichere Fahrt.
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5: In Damme zeigt das Thermometer aktuell 22 Grad. Wildeshausen meldet ebenfalls 22 Grad und auch in Hatten sind es 22 Grad. In den nächsten Stunden zeigen sich ein paar Wolken am Himmel. Heute Nacht sinkt das Thermometer auf frische 11 Grad. Morgen wird es dann freundlich mit teils wolkigen, teils klaren Abschnitten bei bis zu 28 Grad.
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6: Und man sagt ja manchmal, Menschen ändern sich nicht, aber genau diese Ecken und Kanten machen uns ja auch irgendwie aus, ne? Country erzählt oft genau solche Geschichten von Menschen, die nicht perfekt sind, aber echt eben mitten aus dem Leben. Und das hört ihr jetzt auch bei Laura Watkins mit Stuck in My Ways. Schönen Dienstag euch.

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2: Heute haben wir für euch den Song Young Love and Saturday Night von Chris Young.
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2: In dem Song geht es um einen jungen Cowboy mit einem kaputten Wagen, keinem Cent auf dem Konto und einer zerbrochenen Familie.
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2: Bei seinen Auftritten als Musiker sieht er aber auch immer dieses eine Mädchen, das am Ende sogar auch sein Herz erobert.
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13: Hier müsst ihr aktuell am meisten Zeit einplanen. Auf der A1 Richtung Bremen gibt es zwischen dem Dreieck Stur und Bremen-Asten 7 Kilometer Stau. In der Gegenrichtung, Richtung Osnabrück, staut es sich zwischen dem Bremer Kreuz und Bremen-Asten auf 6 Kilometern. Auf der A2 Richtung Dortmund, zwischen dem Kreuz Hannover-Ost und Hannover-Bothfeld 7 Kilometer Stau. Ebenfalls auf der A2 Richtung Hannover, zwischen Peine und dem Rastplatz Röhrse-Nord, liegt ein Reifen auf der Fahrbahn. Auf der A27 Richtung Walsrode zwischen Verden-Ost und Walsrode-West ist nach einem Unfall der rechte Fahrstreifen gesperrt. Die Unfallaufnahme läuft noch. Gute Fahrt.
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13: In Kloppenburg zeigt das Thermometer aktuell 22 Grad. Etwas kühler ist es in Oldenburg mit 21 Grad. Die höchste Temperatur im Vergleich erreicht Delmenhorst mit 23 Grad. In den nächsten Stunden zeigen sich ein paar Wolken am Himmel. Heute Nacht sinkt das Thermometer auf frische 11 Grad. Morgen wird es dann freundlich mit teils wolkigen, teils klaren Abschnitten bei bis zu 28 Grad.
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14: Und Shibuzi zeigt gerade, wie kaum ein anderer, wie modern Country heute klingen kann. Er verbindet ja Country mit Hip-Hop und Americana und holt damit ganz neue Hörer ins Genre. Also danke Shibuzi, hier ist er jetzt mit Born to Die.

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1: Und wir sind ja auch die Heimat für alle, die auf New Country stehen, für alle, die Bock auf modernen Country haben. Und deshalb hören wir uns jede Woche die deutschen Country Charts an. In der Hot 20. Wir hören uns die 20 besten Country Songs an und das machen wir immer als erstes am Freitag von 16 bis 18 Uhr. Und dann wiederholen wir euch die Show am Samstag ab 10 und am Sonntag ab 14 Uhr. Also das Wochenende steht ganz im Zeichen der Hot 20. Und jetzt schauen wir mal drauf, welche Songs in der letzten Woche auf den Plätzen 5 bis 1 waren und starten rein mit der 5, Kingdom of Fear von Cameron Whitcomb. Dann auf der 4, Boston von Stella Lefty. Auf der 3, I Can't Love You Anymore von Ella Langley und Morgan Wallen. Auf der 2 hatten wir I Knew It, I Knew You von Taylor Swift. Und seit 3 Wochen auf der 1, Riley Green mit Think As You Drive.
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Und jetzt am Freitag hören wir uns die nächste Ausgabe der Hot 20 an. Also dann die 20 besten Songs in dieser Woche. Freue ich mich drauf. Seid gerne mit dabei ab 16 Uhr.

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1: Ich bin Babette Büchner. Inzwischen bekommen auch Autofahrer zu spüren, dass im Rhein zu wenig Wasser ist. Es macht den Sprit teurer. Laut ADAC wirkt das Niedrigwasser preistreibend, auch wenn es noch andere Einflussfaktoren auf die aktuellen Spritpreise gäbe. Hintergrund ist, dass der Rhein auch für Öl, Benzin und Diesel als Transportweg genutzt wird und in großen Tankschiffen ist das in der Regel deutlich günstiger als mit vergleichsweise kleinen LKW. Im Prozess um den Tod eines Gerichtsvollziehers hat das Landgericht Saarbrücken den Angeklagten wegen Mordes zu 10 Jahren Haft verurteilt. Die Tat hatte im November bundesweit für Entsetzen gesorgt.
2: Der Gerichtsvollzieher war im Einsatz, um die Wohnung des Mannes zwangs zu räumen, als dieser ihn mit einem Jagdmesser angriff und erstach. Im Prozess hatte der 42-Jährige erklärt, er hätte im Affekt zugestochen, aus Angst davor, obdachlos zu werden. Von dem Räumungstermin wollte er nichts gewusst haben. Die Verteidigung hatte auf Totschlag und verminderte Schuldfähigkeit wegen einer schizophrenen Erkrankung des Mannes plädiert. Diesen Punkt schloss sich das Gericht an und ordnete die Unterbringung in einem psychiatrischen Krankenhaus an. Diana Kramer, Nachrichtenredaktion.
1: Immer mehr junge Frauen und Mädchen werden wegen Essstörungen im Krankenhaus behandelt. Innerhalb von 20 Jahren hat sich deren Zahl verdoppelt. Nach Angaben des Statistischen Bundesamts waren es 2024 etwa 6.000 Betroffene.
3: Am allerhäufigsten stellen Ärzte die Diagnose Magersucht. Aber viele Frauen und Mädchen suchen auch Hilfe wegen einer Bulimie, also einer Essbrechsucht. Auch Männer bzw. Jungen sind betroffen, aber viel, viel seltener. Und Experten sagen, Essstörungen werden vor allem auch durch soziale Medien befeuert. Nicht nur durch irgendwelche Challenges, die Kalorienzählen hochjubeln, auch durch übergriffige Kommentare über Beine, Busen und Po. Claudia Wächter, Nachrichtenredaktion.
1: Er ließ Gegner verfolgen, foltern und töten und hielt sich fast ein Vierteljahrhundert an der Macht. Mehr als 1,5 Jahre nach dem Sturz von Bashar al-Assad hat ein syrisches Gericht den früheren Machthaber in Abwesenheit zum Tode verurteilt. Dass das Urteil vollstreckt wird, ist im Moment allerdings unwahrscheinlich. Assad war nach Russland geflohen. Eine Auslieferung ist nicht absehbar.
4: Und jetzt für euch das Niedersachsen-Update mit Philipp Stammer. Niedersachsen fordert strengere Regeln für Kinderinfluencer. Eine Bundesratsinitiative soll den Jugendarbeitsschutz an soziale Medien anpassen. Auch Plattformbetreiber sollen stärker in die Verantwortung genommen werden. Bei einem missglückten Driftversuch in Salzgitter sind 2 Jugendliche schwer verletzt worden. Ein 20-Jähriger verlor auf einem Parkplatz die Kontrolle über sein Auto und erfasste die beiden. Und in einem Supermarkt in Goslar wurde eine Mitarbeiterin offenbar von einer Spinne gebissen. Die Frau kam ins Krankenhaus. Die Feuerwehr suchte nach dem Tier, fand es aber nicht. Und mehr dazu gleich im Halb.
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5: Hier müsst ihr aktuell am meisten Zeit einplanen. Auf der A1 Richtung Osnabrück zwischen Bremer Kreuz und Bremen-Arsten gibt es 7 Kilometer Stau. In der Gegenrichtung Richtung Bremen zwischen Dreieck Stur und Bremen-Hemelingen staut es sich auf 6 Kilometern. Auf der A2 Richtung Dortmund zwischen Kreuz Hannover-Ost und Hannover-Bodfeld müsst ihr mit 7 Kilometern Stau rechnen. Im weiteren Verlauf Richtung Dortmund zwischen Hannover-Langenhagen und Wunstorf-Lute stockt der Verkehr auf 11 Kilometern. Habt eine gute und sichere Fahrt.
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5: In Wildeshausen sind es aktuell 22 Grad, in Hatten ebenfalls 22 Grad. Rastede meldet etwas kühler, 20 Grad. In den nächsten Stunden zeigen sich ein paar Wolken am Himmel. Heute Nacht sinkt das Thermometer auf frische 11 Grad. Morgen wird es dann freundlich mit teils wolkigen, teils klaren Abschnitten bei bis zu 28 Grad.
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6: Wölfe, es gibt ja Songs, bei denen man nach den ersten Gitarren sofort an Sommer denken muss. Something About a Truck von Kip Moore, dieser Song gehört definitiv dazu. Also Fenster runter, Landstraße, Feierabend, manchmal braucht's gar nicht mehr. Hier ist Kip Moore, das mit dem Feierabend, das schieben wir auf später, ne?

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1: Jeden Tag gibt's bei The Wolf ja einen neuen Song des Tages. Und heute ist das einer, der zeigt, warum Nate Smith gerade zu den spannendsten Stimmen im modernen Country gehört. Find Me in a Bar klingt im ersten Moment wie der nächste Song über Whisky und eine Bar. Tatsächlich steckt aber viel mehr dahinter. Also Nate Smith erzählt von diesem Moment nach einer Trennung, wenn man versucht, den Schmerz irgendwie zu verdrängen, obwohl man eigentlich genau weiß, dass das nicht funktioniert. Kein Partysong, sondern ein ehrlicher Blick darauf, wie schwer Loslassen manchmal sein kann. Genau das kann Nate Smith besonders gut. Er singt nicht über perfekte Helden, sondern über Menschen mit Ecken, Kanten und echten Gefühlen, also über uns. Und vielleicht ist das auch der Grund, warum so viele seine Songs gerade feiern. Hier ist unser Song des Tages, Find Me in a Bar von Nate Smith bei The Wolf.

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6: 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Hey Wölfe, hier ist euer Country-Baron und ich habe jetzt drei Geschichten zu unserer Legende Dolly Parton. Dolly Parton schrieb 1973 I Will Always Love You als Abschiedslied für ihren Mentor Porter Wagoner, als sie dessen Show verlassen hatte. Die Country-Version war schon ein Hit, aber als Whitney Houston den Song 1992 für The Bodyguard gecovert hatte, wurde er weltweit berühmt. Houstons Version machte das Lied noch legendärer und zeigte, wie zeitlos Dollys Original ist. '95 startete Dolly Parton die Imagination Library, ein Programm, das kostenlose Bücher an Kinder in armen Gegenden verteilt. Was als kleines Projekt in Tennessee begonnen hatte, ist mittlerweile ein weltweiter Erfolg. Heute bekommen über 2 Millionen Kinder in den USA, Kanada und Großbritannien regelmäßig Bücher, was Dollys Engagement für Bildung unterstreicht. Jolene, Jolene, Jolene. 1999 wurde Dolly Parton in die Country Music Hall of Fame aufgenommen. Das ist wie der Oscar der Country Musik. Ihre Aufnahme war ein riesiger Karrieremoment und würdigte ihren riesigen Einfluss auf das Genre und ihre Pionierarbeit im Country-Bereich.
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3: Hier müsst ihr aktuell am meisten Zeit einplanen. Auf der A1 Richtung Bremen gibt es zwischen dem Bremer Kreuz und Bremen-Arsten 7 Kilometer Stau. In der Gegenrichtung steht ihr zwischen dem Dreieck Stur und Bremen-Arsten sogar 8 Kilometer. Auf der A2 Richtung Dortmund zwischen dem Kreuz Hannover-Ost und Hannover-Bodfeld gibt es 7 Kilometer Stau. Ebenfalls Richtung Dortmund stockt der Verkehr zwischen Hannover-Herrenhausen und Wunstorf-Lute auf 7 Kilometern. Gute Fahrt.
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3: In Damme sind es aktuell 23 Grad. In Ganderkesee und Wildeshausen liegen die Temperaturen bei je 22 Grad. In den nächsten Stunden zeigen sich ein paar Wolken am Himmel. Heute Nacht sinkt das Thermometer auf frische 11 Grad. Morgen wird es dann freundlich mit teils wolkigen, teils klaren Abschnitten bei bis zu 28 Grad.
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4: Country lebt ja von großen Geschichten und manchmal reicht dafür schon ein einziges Wort. Woman. Von Kane Brown ist ein Dankeschön an die Frauen, die uns durchs Leben begleiten und oft viel mehr leisten, als man im Alltag überhaupt merkt. Also danke, dass es jemand ausspricht.

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Und genau das möchten wir gerade ja auch von euch wissen. 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Genau daraus bauen wir gerade bei The Wolf Summertime dann eine krasse Playlist. 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
1: Ich bin Babette Büchner. Inzwischen bekommen auch Autofahrer zu spüren, dass im Rhein zu wenig Wasser ist. Es macht den Sprit teurer. Laut ADAC wirkt das Niedrigwasser preistreibend, auch wenn es noch andere Einflussfaktoren auf die aktuellen Spritpreise gäbe. Hintergrund ist, dass der Rhein auch für Öl, Benzin und Diesel als Transportweg genutzt wird und in großen Tankschiffen ist das in der Regel deutlich günstiger als mit vergleichsweise kleinen Lkw. Im Prozess um den Tod eines Gerichtsvollziehers hat das Landgericht Saarbrücken den Angeklagten wegen Mordes zu 10 Jahren Haft verurteilt. Die Tat hatte im November bundesweit für Entsetzen gesorgt.
2: Der Gerichtsvollzieher war im Einsatz, um die Wohnung des Mannes zwangs zu räumen, als dieser ihn mit einem Jagdmesser angriff und erstach. Im Prozess hatte der 42-Jährige erklärt, er hätte im Affekt zugestochen, aus Angst davor, obdachlos zu werden. Von dem Räumungstermin wollte er nichts gewusst haben. Die Verteidigung hatte auf Totschlag und verminderte Schuldfähigkeit wegen einer schizophrenen Erkrankung des Mannes plädiert. Diesen Punkt schloss sich das Gericht an und ordnete die Unterbringung in einem psychiatrischen Krankenhaus an. Diana Kramer, Nachrichtenredaktion.
1: Immer mehr junge Frauen und Mädchen werden wegen Essstörungen im Krankenhaus behandelt. Innerhalb von 20 Jahren hat sich deren Zahl verdoppelt. Nach Angaben des Statistischen Bundesamts waren es 2024 etwa 6.000 Betroffene.
3: Am allerhäufigsten stellen Ärzte die Diagnose Magersucht. Aber viele Frauen und Mädchen suchen auch Hilfe wegen einer Bulimie, also einer Essbrechsucht. Auch Männer bzw. Jungen sind betroffen, aber viel, viel seltener. Und Experten sagen, Essstörungen werden vor allem auch durch soziale Medien befeuert. Nicht nur durch irgendwelche Challenges, die Kalorienzählen hochjubeln, auch durch übergriffige Kommentare über Beine, Busen und Po. Claudia Wächter, Nachrichtenredaktion.
1: Er ließ Gegner verfolgen, foltern und töten und hielt sich fast ein Vierteljahrhundert an der Macht. Mehr als 1,5 Jahre nach dem Sturz von Bashar al-Assad hat ein syrisches Gericht den früheren Machthaber in Abwesenheit zum Tode verurteilt. Dass das Urteil vollstreckt wird, ist im Moment allerdings unwahrscheinlich. Assad war nach Russland geflohen. Eine Auslieferung ist nicht absehbar.
4: Und jetzt für euch das Niedersachsen-Update mit Philipp Stammer. Niedersachsen fordert strengere Regeln für Kinderinfluencer. Eine Bundesratsinitiative soll den Jugendarbeitsschutz an soziale Medien anpassen. Auch Plattformbetreiber sollen stärker in die Verantwortung genommen werden. Bei einem missglückten Driftversuch in Salzgitter sind 2 Jugendliche schwer verletzt worden. Ein 20-Jähriger verlor auf einem Parkplatz die Kontrolle über sein Auto und erfasste die beiden. Und in einem Supermarkt in Goslar wurde eine Mitarbeiterin offenbar von einer Spinne gebissen. Die Frau kam ins Krankenhaus. Die Feuerwehr suchte nach dem Tier, fand es aber nicht. Und mehr dazu gleich im Halb.
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5: Hier müsst ihr aktuell am meisten Zeit einplanen. Auf der A1 Richtung Osnabrück zwischen Bremer Kreuz und Bremen-Arsten gibt es 7 Kilometer Stau. In der Gegenrichtung steht ihr zwischen Dreieck Stur und Bremen-Arsten auf 6 Kilometern. Auf der A2 Richtung Dortmund zwischen Kreuz Hannover-Ost und Hannover-Bodfeld gibt es 7 Kilometer Stau. In der Gegenrichtung stockt der Verkehr zwischen Bad Nenndorf und Wunstorf-Lute auf 3 Kilometern. Auf der A27 Richtung Bremerhaven zwischen Bremerhaven Süd und Bremerhaven Geestemünde staut es sich auf 4 Kilometern. In der Gegenrichtung gibt es zwischen Bremerhaven über Seehäfen und Bremerhaven Zentrum 1 Kilometer Stau. Wir wünschen euch eine gute Fahrt.
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5: In Ganderkesee zeigt das Thermometer aktuell 22 Grad. 1 Grad kühler ist es in Oldenburg, dort sind es 21 Grad. Am wärmsten ist es derzeit in Kloppenburg mit 23 Grad. In den nächsten Stunden zeigen sich ein paar Wolken am Himmel. Heute Nacht sinkt das Thermometer auf frische 11 Grad. Morgen wird es dann freundlich mit teils wolkigen, teils klaren Abschnitten bei bis zu 28 Grad.
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6: Jo, manchmal muss man ja gar keinen besonderen Anlass haben, um einen guten Abend zu feiern. Freunde, gute Musik und ein bisschen Spontanität reichen völlig. Genau dieses Gefühl steckt in Dancing on the Tables von Hudson Westbrook. Kurz nach 4, schönen Dienstag euch.

0: Post Malone und Morgan Wallen haben hier ganz viel Spaß bei The Wolf mit I Had Some Help. Ja, schön, dass ihr Wölfe wieder mit dabei seid. Gleich geht's weiter mit Chris Young, Susie Quattro und auch mit Shania Twain. Jetzt werfen wir aber mal einen Blick nach Nashville. Ja, was passiert da eigentlich gerade? Ihr hört's jetzt.
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3: Na gut, ein eigenes Bier reicht Ella Langley offenbar noch nicht. Jetzt kommt auch noch ein eigener Energy Drink. Zusammen mit der Marke Boom Energy bringt sie jetzt am 1. September einen Drink mit der Geschmacksrichtung Pfirsich-Honig raus. Vorbestellen kann man das Ganze aber jetzt schon.
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3: Und bei Russell Dickerson hat die Bühne zuletzt mal kurz zurückgeschlagen. Show in Mansfield, Ohio, ist Russell auf einen großen Lautsprecher geklettert. Wahrscheinlich, um seinen Fans einfach nochmal ein Stückchen näher zu kommen. Das Problem, der Lautsprecher war da offenbar nicht ganz für vorbereitet. Der kippt nämlich plötzlich um und Russell Dickerson direkt mit. Das sah definitiv nach einer ziemlich harten Landung aus. Er ist danach aber sofort wieder aufgestanden und hat einfach weitergemacht, als wäre nichts gewesen. Sein Fazit später auf Instagram, 1-0 für die Bühne.
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13: Mit Philipp Stammer. Die historische Avia-Tankstelle am Stau in Oldenburg wird abgerissen. Das markante Dach aus dem Jahr 1963 ist laut dem Projektentwickler zu marode und schadstoffbelastet, um es abzubauen, zu lagern und später wieder aufzustellen. Die Stützen bleiben allerdings erhalten und werden gesichert. Auf ihnen soll später ein originalgetreuer Nachbau des Daches ruhen, so die NWZ. An der Stelle baut die Capital Real Projekt GmbH ein neues Eckgebäude. Geplant sind 19 Wohnungen, eine Gewerbeeinheit und gastronomische Nutzungen. Die Bauarbeiten sollen in den kommenden Wochen mit den Erdarbeiten für das Kellergeschoss beginnen. Bei einem missglückten Driftversuch in Salzgitter sind zwei Jugendliche schwer verletzt worden. Ein 20-Jähriger verlor auf einem Parkplatz die Kontrolle über sein Auto und erfasste die beiden 16- und 17-Jährigen. Sie kamen ins Krankenhaus. Der Führerschein des Fahrers wurde beschlagnahmt. In Niedersachsens Kinderkliniken verschärft sich der Personalmangel. Besonders Pflegekräfte fehlen, deshalb können vorhandene Betten teilweise nicht genutzt werden. Kliniken müssen Kinder immer wieder abweisen oder in andere Krankenhäuser verlegen. Experten warnen, dass sich die Situation weiter verschärfen könnte. Und in einem Supermarkt in Goslar ist eine Mitarbeiterin offenbar von einer Spinne gebissen worden. Die Frau kam vorsorglich ins Krankenhaus. Feuerwehrleute durchsuchten anschließend den Markt nach dem Tier, fanden die Spinne aber nicht. Der Supermarkt wurde vorübergehend geschlossen.
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14: Hier müsst ihr aktuell am meisten Zeit einplanen. Auf der A2 Richtung Dortmund gibt es zwischen dem Kreuz Hannover Ost und Hannover Herrenhausen 14 Kilometer stockenden Verkehr. In der Gegenrichtung Richtung Hannover staut es sich zwischen Bad Nenndorf und Wunstorf-Lute auf 3 Kilometern. Auf der A1 Richtung Osnabrück zwischen dem Bremer Kreuz und Bremen-Arsten staut es sich auf 8 Kilometern. In der Gegenrichtung Richtung Bremen gibt es zwischen dem Dreieck Stur und Bremen-Arsten 7 Kilometer Stau. Auf der A27 Richtung Bremen zwischen Bremerhaven Süd und Bremerhaven Geestemünde staut es sich auf 3 Kilometern. In der Gegenrichtung Richtung Bremen gibt es ebenfalls Stau zwischen Bremerhaven Geestemünde und Bremerhaven Wulsdorf auf 1 Kilometer. Habt eine gute und sichere Fahrt.
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14: In Rastede sind es aktuell 21 Grad, Wildeshausen meldet 22 Grad und in Delmenhorst messen wir 23 Grad. In den nächsten Stunden zeigen sich ein paar Wolken am Himmel. Heute Nacht sinkt das Thermometer auf frische 11 Grad. Morgen wird es dann freundlich mit teils wolkigen, teils klaren Abschnitten bei bis zu 28 Grad.
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15: Es gibt ja Songs, die nehmen sich selbst nicht zu ernst und genau das macht sie so sympathisch. Ne? Also John Pardy gehört mit seinen Songs immer dazu. Der steht seit Jahren für traditionellen Honky-Tonk mit einer ordentlichen Portion Spaß. Hier ist ein Beispiel. Hier ist Kin and Dancing.
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Lee Bryce hier bei The Wolf mit One of Them Girls und liebe Wölfe, kleiner Shoutout nochmal. 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
1: Ich bin Babit Büchner. Auf wichtigen Flüssen für Gütertransporte ist die Lage gerade sehr angespannt. Bundesverkehrsminister Steffen Bilger sieht dabei vorerst kein schnelles Ende der Niedrigwasserprobleme. Er gehe noch den ganzen August von Beeinträchtigungen aus, sagte er am Rande eines Unternehmensbesuchs. Immer mehr Bundesländer lockern unterdessen das Sonn- und Feiertagsverbot für Lkw. Der Logistikverband BGL sagt allerdings, dass seit Jahren mehr als 100.000 Fahrer in Deutschland fehlen. Nach Verzögerungen und höheren Kosten will Bahnchefin Evelyn Paller den auf rund 10 Jahre angelegten Sanierungsplan für viele Bahnstrecken anpassen. Zunächst sollen Anzahl und Umfang der Projekte überprüft und neu priorisiert werden. Es ist auch geplant, die Sanierungen zeitlich besser aufeinander abzustimmen. Außerdem soll künftig jede sanierte Strecke nicht auf einen Schlag, sondern schrittweise wieder in Betrieb genommen werden. Mitten in der Hauptreisezeit sorgt der Ätna mit seinen Ausbrüchen weiter für große Probleme. Auf Sizilien sitzen mehrere tausend Urlauber fest.
2: Inzwischen mussten mehr als 200 Flüge umgeleitet oder ganz gestrichen werden. Auch viele Deutsche sind betroffen. Damit wird vor allem die Heimreise zur Tortur. Manche Familien mussten auf dem Flughafen sogar übernachten. Zudem sind die Flüge und die Züge weg von der Insel ausgebucht. Aus einem 2,5-Stunden-Flug von Catania nach Deutschland wird so eine Reise von 2,5 Tagen. Aus Rom, Christoph Sator.
1: Und zum Sport. Die Fans hatten es sich gewünscht. Nach mehr als 25 Jahren gibt es bei Fußball-Länderspielen nun wieder Stehplätze. Das gab der DFB bekannt.
3: Der große Motivator Jürgen Klopp will wieder Euphorie entfachen bei der Mannschaft und den Fans. Da passt es gut, dass es bald auch wieder preiswerte Stehplätze geben wird. Schon bei den Klopp-Heimpremieren in rund 6 Wochen in Augsburg und München werden die Tickets angeboten für 18 Euro. Die neue Regelung gilt auch für europäische Wettbewerbe der Frauen und des U21-Nachwuchses. Thomas Bremser, Nachrichtenredaktion.
1: Für die anstehenden Nations League-Partien beginnt der öffentliche Ticketverkauf am 18. August.
4: Und jetzt für euch das Niedersachsen-Update mit Philipp Stammer. Niedersachsen fordert strengere Regeln für Kinderinfluencer. Eine Bundesratsinitiative soll den Jugendarbeitsschutz an soziale Medien anpassen. Auch Plattformbetreiber sollen stärker in die Verantwortung genommen werden. Bei einem missglückten Driftversuch in Salzgitter sind 2 Jugendliche schwer verletzt worden. Ein 20-Jähriger verlor auf einem Parkplatz die Kontrolle über sein Auto und erfasste die beiden. Und in einem Supermarkt in Goslar wurde eine Mitarbeiterin offenbar von einer Spinne gebissen. Die Frau kam ins Krankenhaus. Die Feuerwehr suchte nach dem Tier, fand es aber nicht. Und mehr dazu gleich im Halb.
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5: Hier müsst ihr aktuell am meisten Zeit einplanen. Auf der A2 Richtung Dortmund gibt es zwischen Kreuz Hannover Ost und Wunstorf-Lute 19 Kilometer Stau. Ihr verliert dort mindestens 41 Minuten. Auf der A1 Richtung Osnabrück staut es sich zwischen Bremer Kreuz und Bremen-Asten auf 8 Kilometern. Ihr braucht dort mindestens 29 Minuten länger. Auf der A1 Richtung Bremen zwischen Dreieck Stur und Bremen-Asten steht ihr auf 6 Kilometern. Der Zeitverlust beträgt dort mindestens 32 Minuten. Habt eine gute und sichere Fahrt.
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5: In Delmenhorst zeigt das Thermometer aktuell 19 Grad. In Osterholz sind es 21 Grad und Hatten meldet ebenfalls 21 Grad. In der Nacht sinkt das Thermometer auf milde 12 Grad. So wird das Wetter morgen. Es wird teilweise bewölkt bei anfangs 12 Grad. Im Laufe des Tages steigt das Thermometer auf bis zu traumhaft sommerliche 29 Grad an.
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6: Kurz nach 5 und 2 der spannendsten jungen Country-Künstler gemeinsam auf einem Song, liebe Wölfe. Connor Smith und Tucker Whitmore, die gibt es jetzt. Beide gehören ja zu einer neuen Generation, die ja gerade frischen Wind nach Nashville bringt. Hier ist Steal My Thunder.

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Und wir hören uns ja immer zum Ende der Woche die 20 besten Country-Songs der diesjährigen Woche an. Das ist die The Wolf Hot 20. Da sind dann die 20 besten Songs eben drin, die deutschen Country-Charts, wenn man so möchte. Und in der letzten Woche hatten wir ganz vorne mit dabei diese Songs hier. Diese Songs hier. Kingdom of Fear, Boston, I Can't Love You Anymore, I Knew It, I Knew It. Und auf der 1, Think As You Drunk, jetzt für euch im Schnelldurchlauf.

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5: Mit Philipp Stammer. Die historische Avia-Tankstelle am Stau in Oldenburg wird abgerissen. Das markante Dach aus dem Jahr 1963 ist laut dem Projektentwickler zu marode und schadstoffbelastet, um es abzubauen, zu lagern und später wieder aufzustellen. Die Stützen bleiben allerdings erhalten und werden gesichert. Auf ihnen soll später ein originalgetreuer Nachbau des Daches ruhen, so die NWZ. An der Stelle baut die Capital Real Projekt GmbH ein neues Eckgebäude. Geplant sind 19 Wohnungen, eine Gewerbeeinheit und gastronomische Nutzungen. Die Bauarbeiten sollen in den kommenden Wochen mit den Erdarbeiten für das Kellergeschoss beginnen. Bei einem missglückten Driftversuch in Salzgitter sind zwei Jugendliche schwer verletzt worden. Ein 20-Jähriger verlor auf einem Parkplatz die Kontrolle über sein Auto und erfasste die beiden 16- und 17-Jährigen. Sie kamen ins Krankenhaus. Der Führerschein des Fahrers wurde beschlagnahmt. In Niedersachsens Kinderkliniken verschärft sich der Personalmangel. Besonders Pflegekräfte fehlen, deshalb können vorhandene Betten teilweise nicht genutzt werden. Kliniken müssen Kinder immer wieder abweisen oder in andere Krankenhäuser verlegen. Experten warnen, dass sich die Situation weiter verschärfen könnte. Und in einem Supermarkt in Goslar ist eine Mitarbeiterin offenbar von einer Spinne gebissen worden. Die Frau kam vorsorglich ins Krankenhaus. Feuerwehrleute durchsuchten anschließend den Markt nach dem Tier, fanden die Spinne aber nicht. Der Supermarkt wurde vorübergehend geschlossen.
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6: Hier müsst ihr aktuell am meisten Zeit einplanen. Auf der A1 Richtung Osnabrück gibt es zwischen dem Bremer Kreuz und Bremen-Arsten 8 Kilometer Stau. In der Gegenrichtung Richtung Bremen staut es sich zwischen dem Dreieck Stur und Bremen-Arsten auf 6 Kilometern. Auf der A2 Richtung Dortmund stockt der Verkehr zwischen Hannover-Lahr und Wunstorf-Lute auf 18 Kilometern. In der Gegenrichtung Richtung Hannover gibt es zwischen Bad Nenndorf und Wunstorf-Lute 3 Kilometer stockenden Verkehr. Auf der A7 zwischen Galstorf und Tieshope sind in beiden Richtungen Personen auf der Fahrbahn unterwegs. Wir wünschen euch eine gute Fahrt.
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6: In Rastede sind es aktuell 20 Grad. In Delmenhorst zeigt das Thermometer 21 Grad und in Hatten ist es genauso warm. In der Nacht sinkt das Thermometer auf milde 12 Grad. So wird das Wetter morgen. Es wird teilweise bewölkt bei anfangs 12 Grad. Im Laufe des Tages steigt das Thermometer auf bis zu traumhaft sommerliche 29 Grad an.
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7: Und Wölfe, manchmal sind wir die ehrlichsten Country-Songs, die, bei denen keiner gewinnt. So ist es ja oft auch im Leben. Ella Lange und Morgan Wallen erzählen im nächsten Song in I Can't Love You Anymore von einer Beziehung, bei der beide merken, irgendwann reicht Liebe allein einfach nicht mehr. Ein starkes Duett jetzt an diesem Dienstagabend.

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1: Und das war's für heute von mir, von eurem Country Baron. Ich wünsche euch jetzt einen richtig schönen Dienstagabend. Genießt den Feierabend, macht euch einen entspannten und lasst den Tag in Ruhe ausklingen. Genau dabei begleitet euch jetzt der The Wolf Sundowner ab 18 Uhr. Und bis dahin haben wir noch Ronnie Dunn, Larry Fleet, Jewel, Chase Beckham und jetzt Meghan Maroney mit Madison. Schönen Abend noch euch und ich bin raus. Bis morgen wieder.

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1: Ich bin Babit Büchner. Auf wichtigen Flüssen für Gütertransporte ist die Lage gerade sehr angespannt. Bundesverkehrsminister Steffen Bilger sieht dabei vorerst kein schnelles Ende der Niedrigwasserprobleme. Er geht noch den ganzen August von Beeinträchtigungen aus.
2: Es hat zwar immer mal wieder geregnet, aber es reicht bei weitem nicht aus, um die Flüsse annähernd zu füllen. Das stellt auch Verkehrsminister Bilger fest. Er will sich an diesem Mittwoch wieder mit seinen Kollegen aus den Ländern über die Lage und weitere, auch kurzfristige Maßnahmen austauschen. Mehrere Bundesländer haben schon das Sonntagsfahrverbot für Lastwagen vorübergehend ausgesetzt. Um Logistikketten aufrechtzuerhalten, sollen Transporte so zumindest teilweise auf die Straße verlagert werden. Niedrige Wasserstände gibt es etwa in den Flüssen wie Rhein, Elbe und Donau. Tine Klimach, Nachrichtenredaktion.
1: In den Trümmern wird weiter nach Überlebenden gesucht. Erst langsam zeigt sich das ganze Ausmaß der Erdbebenkatastrophe in Kolumbien. Nach einer vorläufigen Bilanz kamen mindestens 169 Menschen ums Leben.
3: Besonders schwer getroffen ist Cali, die drittgrößte Stadt Kolumbiens und bekannt als Hauptstadt der Salsa. Anwohner suchen gemeinsam mit Rettungskräften weiter in den Trümmern eingestürzter Gebäude nach Überlebenden. Und auch in anderen betroffenen Regionen werden noch Verschüttete vermutet. Unterstützung kommt derweil auch aus dem Ausland. Deutschland und die EU haben Hilfe zugesichert. Der europäische Erdbeobachtungsdienst Copernicus soll dabei helfen, das Ausmaß der Schäden zu erfassen. Aus Rio de Janeiro, Philipp Znieder.
1: Der Ätna-Ausbruch auf Sizilien legt den Flughafen Catania lahm. Um 11 Uhr heute wurde der Flugbetrieb komplett eingestellt. Tausende Touristen sitzen fest, darunter auch viele Deutsche. Für Catania gilt aktuell die höchste Warnstufe Rot. Schon den fünften Tag in Folge stößt der Ätna große Mengen Asche und glühende Gesteinsbrocken aus. Und zum Sport. Die Fans hatten es sich gewünscht. Nach mehr als 25 Jahren gibt es bei Fußball-Länderspielen wieder Stehplätze. Das gab der DFB bekannt. Schon bei der Heimpremiere von Jürgen Klopp gegen Griechenland am 27. September in Augsburg sollen die Tickets für 18 Euro angeboten werden. Für die anstehenden Nations League-Partien beginnt der öffentliche Ticketverkauf am 18. August.
4: Und jetzt für euch das Niedersachsen-Update mit Philipp Stammer. Niedersachsen fordert strengere Regeln für Kinderinfluencer. Eine Bundesratsinitiative soll den Jugendarbeitsschutz an soziale Medien anpassen. Auch Plattformbetreiber sollen stärker in die Verantwortung genommen werden. Bei einem missglückten Driftversuch in Salzgitter sind zwei Jugendliche schwer verletzt worden. Ein 20-Jähriger verlor auf einem Parkplatz die Kontrolle über sein Auto und erfasste die beiden. Und in einem Supermarkt in Goslar wurde eine Mitarbeiterin offenbar von einer Spinne gebissen. Die Frau kam ins Krankenhaus. Die Feuerwehr suchte nach dem Tier, fand es aber nicht. Und mehr dazu gleich im Halb.
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5: Hier müsst ihr aktuell am meisten Zeit einplanen. Auf der A1 Richtung Bremen gibt es zwischen Dreieck Stur und Bremen-Hemelingen 6 Kilometer Stau. In der Gegenrichtung, Richtung Osnabrück, steht ihr zwischen Bremer Kreuz und Bremen-Asten ebenfalls 6 Kilometer. Auf der A2 Richtung Dortmund stockt der Verkehr zwischen Hannover-Lahe und Wunstorf-Lute auf 15 Kilometern. In der Gegenrichtung Richtung Hannover liegt ein Reifen auf der Fahrbahn zwischen Bad Eilsen und Rehren. Auf der A7 zwischen Galstorf und Thieshope sind in beiden Richtungen Personen auf der Fahrbahn unterwegs. Habt eine gute und sichere Fahrt.
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5: In Hatten und Wildeshausen zeigt das Thermometer aktuell 20 Grad. In Oldenburg sind es 19 Grad. In der Nacht sinkt das Thermometer auf milde 12 Grad. So wird das Wetter morgen. Es wird teilweise bewölkt bei anfangs 12 Grad. Im Laufe des Tages steigt das Thermometer auf bis zu traumhaft sommerliche 29 Grad an.
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10: Nashville, es ist und bleibt das Country-Mekka. Viele der großen Country-Stars sind entweder hier geboren oder haben hier ihren Durchbruch geschafft. Egal ob Legenden wie Rita Coolidge oder New-Country-Stars wie zum Beispiel Jelly Roll, alle sind in Nashville groß geworden. Aber wie ist es dazu gekommen? Einen großen Teil trägt wohl die Grand Ole Opry Show, eine Radioshow, die seit 1925 live gesendet wird, zu Beginn aus dem legendären Ryman Auditorium, mittlerweile aus dem sogenannten Opryland.
11: It's the Grand Ole Opry from historic Carnegie Hall.
10: Das Coole an Nashville ist, dass der Country hier wirklich gelebt wird. In Downtown Nashville findet man zahlreiche bekannte Musikclubs und Honky-Tonk-Bars, in denen wird fast immer Live-Musik gespielt. Mittlerweile wird Nashville auch Music City genannt. Nicht nur zahlreiche Plattenfirmen und Künstler haben sich hier angesiedelt, auch der Gitarrenbauer Gibson und die Country Music Hall of Fame findet man in Nashville.
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10: Nashville ist und bleibt die Country-Stadt und ist auf alle Fälle ein Besuch wert.
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14: Mit Philipp Stammer. Die historische Avia-Tankstelle am Stau in Oldenburg wird abgerissen. Das markante Dach aus dem Jahr 1963 ist laut dem Projektentwickler zu marode und schadstoffbelastet, um es abzubauen, zu lagern und später wieder aufzustellen. Die Stützen bleiben allerdings erhalten und werden gesichert. Auf ihnen soll später ein originalgetreuer Nachbau des Daches ruhen, so die NWZ. An der Stelle baut die Capital Real Projekt GmbH ein neues Eckgebäude. Geplant sind 19 Wohnungen, eine Gewerbeeinheit und gastronomische Nutzungen. Die Bauarbeiten sollen in den kommenden Wochen mit den Erdarbeiten für das Kellergeschoss beginnen. Bei einem missglückten Driftversuch in Salzgitter sind zwei Jugendliche schwer verletzt worden. Ein 20-Jähriger verlor auf einem Parkplatz die Kontrolle über sein Auto und erfasste die beiden 16- und 17-Jährigen. Sie kamen ins Krankenhaus. Der Führerschein des Fahrers wurde beschlagnahmt. In Niedersachsens Kinderkliniken verschärft sich der Personalmangel. Besonders Pflegekräfte fehlen, deshalb können vorhandene Betten teilweise nicht genutzt werden. Kliniken müssen Kinder immer wieder abweisen oder in andere Krankenhäuser verlegen. Experten warnen, dass sich die Situation weiter verschärfen könnte. Und in einem Supermarkt in Goslar ist eine Mitarbeiterin offenbar von einer Spinne gebissen worden. Die Frau kam vorsorglich ins Krankenhaus. Feuerwehrleute durchsuchten anschließend den Markt nach dem Tier, fanden die Spinne aber nicht. Der Supermarkt wurde vorübergehend geschlossen.
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15: Hier müsst ihr aktuell am meisten Zeit einplanen. Auf der A2 Richtung Dortmund gibt es zwischen Hannover-Langenhagen und Wunstorf-Lute 11 Kilometer stockenden Verkehr. Rechnet mit mindestens 15 Minuten Zeitverlust. Auf der A30 Richtung Rheine staut es sich zwischen Kreuz Osnabrück Süd und Haßbergen-Gaste auf 8 Kilometer nach einem Unfall. Ihr verliert mindestens 47 Minuten. Auf der A1 Richtung Bremen gibt es zwischen Dreieck Stur und Bremen-Arsten 6 Kilometer Stau nach einem Unfall. In der Gegenrichtung staut es sich zwischen Opphusen-Bremen-Mahndorf und Bremen-Arsten auf 5 Kilometern. Habt eine gute und sichere Fahrt.
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15: In Ganderkesee, Hatten und Wildeshausen zeigt das Thermometer aktuell überall 20 Grad. In der Nacht sinkt das Thermometer auf milde 12 Grad. So wird das Wetter morgen. Es wird teilweise bewölkt bei anfangs 12 Grad. Im Laufe des Tages steigt das Thermometer auf bis zu traumhaft sommerliche 29 Grad an.
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1: Ich bin Babette Büchner. Der bereits extrem niedrige Wasserstand des Rheins ist in Nordrhein-Westfalen noch weiter zurückgegangen. Bundesverkehrsminister Steffen Bilger rechnet damit, dass das Niedrigwasser noch den ganzen August über die Binnenschifffahrt beeinträchtigen wird. Immer mehr Bundesländer lockern deshalb das Sonn- und Feiertagsverbot für Lkw. Ob das wirklich hilft, ist allerdings unklar. Der Logistikverband BGL sagt, dass seit Jahren mehr als 100.000 Lkw-Fahrer in Deutschland fehlen. Das ungarische Parlament hat den ehemaligen Präsidenten des obersten Gerichtshofs András Boka zum neuen Staatspräsidenten gewählt. Er gilt als Kritiker des ehemaligen Ministerpräsidenten Viktor Orbán. Der bisherige Staatspräsident Tamás Szolyok musste nach dem Inkrafttreten einer Verfassungsänderung den Posten räumen. Orbáns Fidesz-Partei nahm an der Wahl aus Protest gegen die Absetzung nicht teil. Die Tourismusbranche muss im Sommer einen Dämpfer einstecken. Hotels und andere Unterkünfte haben im Juni knapp 49 Millionen Übernachtungen gemeldet. Das ist ein Minus von knapp 3%, so das Statistische Bundesamt.
2: Wir waren seltener unterwegs im Juni oder besser gesagt, die Deutschen haben seltener in Hotels und Pensionen eingecheckt. Campingplätze sind in der Statistik nicht berücksichtigt, aber immerhin, es kamen mehr Gäste aus dem Ausland, die haben den Dämpfer abgemildert. Und unterm Strich lief das gesamte erste Halbjahr mit mehr als 200 Millionen Übernachtungen ziemlich gut für die Branche. Claudia Wächter, Nachrichtenredaktion.
1: Und zum Sport. Nach mehr als 25 Jahren können Fans bei Fußball-Länderspielen jetzt wieder Stehplatztickets für Heimspiele kaufen. Das teilte der Deutsche Fußballbund mit.
3: Der große Motivator Jürgen Klopp will wieder Euphorie entfachen bei der Mannschaft und den Fans. Da passt es gut, dass es bald auch wieder preiswerte Stehplätze geben wird. Schon bei den Klopp-Heimpremieren in rund 6 Wochen in Augsburg und München werden die Tickets angeboten für 18 Euro. Stehplätze seien ein wichtiger Bestandteil der Fankultur und des Stadionerlebnisses, sagt DFB-Präsident Neuendorf. Die neue Regelung gilt auch für europäische Wettbewerbe der Frauen und des U21-Nachwuchses. Thomas Bremser, Nachrichtenredaktion.
1: Für die anstehenden Nations League-Partien beginnt der öffentliche Ticketverkauf am 18. August.
4: Und jetzt für euch das Niedersachsen-Update mit Philipp Stammer. Niedersachsen fordert strengere Regeln für Kinderinfluencer. Eine Bundesratsinitiative soll den Jugendarbeitsschutz an soziale Medien anpassen. Auch Plattformbetreiber sollen stärker in die Verantwortung genommen werden. Bei einem missglückten Driftversuch in Salzgitter sind 2 Jugendliche schwer verletzt worden. Ein 20-Jähriger verlor auf einem Parkplatz die Kontrolle über sein Auto und erfasste die beiden. Und in einem Supermarkt in Goslar wurde eine Mitarbeiterin offenbar von einer Spinne gebissen. Die Frau kam ins Krankenhaus. Die Feuerwehr suchte nach dem Tier, fand es aber nicht. Und mehr dazu gleich im Halb.
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5: Hier müsst ihr aktuell am meisten Zeit einplanen. Auf der A30 Richtung Rheine gibt es zwischen Kreuz Osnabrück Süd und Haßbergen-Gaste 8 Kilometer Stau nach einem Unfall. Ihr verliert dort mindestens 42 Minuten. Auf der A2 Richtung Dortmund stockt der Verkehr zwischen Dreieck Hannover West und Wunstorf-Lute auf 7 Kilometern. Ihr braucht dort mindestens 10 Minuten länger. Auf der A1 Richtung Osnabrück staut es sich zwischen Opphusen-Bremen-Mahndorf und Bremen-Arsten auf 4 Kilometern. In der Gegenrichtung Richtung Bremen gibt es ebenfalls 4 Kilometer Stau zwischen Bremen-Brinkum und Bremen-Arsten. Habt eine gute und sichere Fahrt.
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5: In Osterholz zeigt das Thermometer aktuell 20 Grad. Hatten meldet 19 Grad. Und in Diepholz sind es mit 23 Grad die wärmsten Temperaturen im Vergleich. In der Nacht sinkt das Thermometer auf milde 12 Grad. So wird das Wetter morgen. Es wird teilweise bewölkt bei anfangs 12 Grad. Im Laufe des Tages steigt das Thermometer auf bis zu traumhaft sommerliche 29 Grad an.
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7: Hey everybody, this is Kenny and this is Setting the World on Fire with my friend Pink.
8: Eine Weile nachdem ich den Song geschrieben hatte, wurde mir klar, dass er eine weibliche Stimme braucht. Und Pinks Stimme bringt einfach so viel Gefühl mit.
9: Wenn ich sie singen höre, spüre ich Freundschaft, Sehnsucht, eine gewisse Härte, aber auch viel Herz. Genau das macht für mich einen großartigen Sänger aus. Jemanden, der all diese Emotionen gleichzeitig vermitteln kann. Ich habe sie immer sehr geschätzt und ihre Stimme geliebt, weil ich ihr jedes Wort abnehme, wenn sie singt.
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9: Ich glaube, Setting the World on Fire fängt diesen besonderen Moment ein, in dem aus Mögen Liebe wird. Es spiegelt die Energie wider, die entsteht, wenn du erkennst, dass sich dein ganzes Leben verändern wird und du nichts dagegen tun kannst. Gleichzeitig bringt der Song auch die Dringlichkeit zum Ausdruck, die mit genau diesem Moment einhergeht.
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10: Mit Philipp Stammer. Die historische Avia-Tankstelle am Stau in Oldenburg wird abgerissen. Das markante Dach aus dem Jahr 1963 ist laut dem Projektentwickler zu marode und schadstoffbelastet, um es abzubauen, zu lagern und später wieder aufzustellen. Die Stützen bleiben allerdings erhalten und werden gesichert. Auf ihnen soll später ein originalgetreuer Nachbau des Daches ruhen, so die NWZ. An der Stelle baut die Capital Real Projekt GmbH ein neues Eckgebäude. Geplant sind 19 Wohnungen, eine Gewerbeeinheit und gastronomische Nutzungen. Die Bauarbeiten sollen in den kommenden Wochen mit den Erdarbeiten für das Kellergeschoss beginnen. Bei einem missglückten Driftversuch in Salzgitter sind zwei Jugendliche schwer verletzt worden. Ein 20-Jähriger verlor auf einem Parkplatz die Kontrolle über sein Auto und erfasste die beiden 16- und 17-Jährigen. Sie kamen ins Krankenhaus. Der Führerschein des Fahrers wurde beschlagnahmt. In Niedersachsens Kinderkliniken verschärft sich der Personalmangel. Besonders Pflegekräfte fehlen, deshalb können vorhandene Betten teilweise nicht genutzt werden. Kliniken müssen Kinder immer wieder abweisen oder in andere Krankenhäuser verlegen. Experten warnen, dass sich die Situation weiter verschärfen könnte. Und in einem Supermarkt in Goslar ist eine Mitarbeiterin offenbar von einer Spinne gebissen worden. Die Frau kam vorsorglich ins Krankenhaus. Feuerwehrleute durchsuchten anschließend den Markt nach dem Tier, fanden die Spinne aber nicht. Der Supermarkt wurde vorübergehend geschlossen.
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11: Hier müsst ihr aktuell am meisten Zeit einplanen. Auf der A30 Richtung Rheine gibt es zwischen Osnabrück-Nahne und Haßbergen-Gaste 6 Kilometer Stau nach einem Unfall. In der Gegenrichtung, Richtung Osnabrück, steht ihr zwischen Melle-West und Bissendorf auf 1 Kilometer. Dort ist eine Unfallstelle noch nicht gesichert. Auf der A1 Richtung Bremen staut es sich zwischen Brinkum und Bremen-Hemelingen auf 2 Kilometern. In der Gegenrichtung, Richtung Osnabrück, gibt es zwischen Uphusen und Bremen-Arsten 1 Kilometer Stau. Gute Fahrt!
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11: In Diepholz sind es aktuell 22 Grad. In Ganderkesee messen wir 20 Grad und in Kloppenburg ist es genauso warm. In der Nacht sinkt das Thermometer auf milde 12 Grad. So wird das Wetter morgen. Es wird teilweise bewölkt bei anfangs 12 Grad. Im Laufe des Tages steigt das Thermometer auf bis zu traumhaft sommerliche 29 Grad an.
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1: Ich bin David Büchner. Der schon extrem niedrige Wasserstand des Rheins ist in Nordrhein-Westfalen noch weiter zurückgegangen. Bundesverkehrsminister Steffen Bilger sieht vorerst kein schnelles Ende der Beeinträchtigungen für die Binnenschifffahrt.
2: Die Lage ist wirklich weiterhin sehr angespannt. Es gab jetzt ein paar Niederschläge, aber bei weitem nicht ausreichend. Also wir müssen davon ausgehen, dass die Niedrigwasserproblematik im gesamten August uns noch erhalten bleibt.
1: Um Transporte vom Wasser auf die Straße zu bringen, lockern unterdessen immer mehr Bundesländer das Sonn- und Feiertagsverbot für Lkw. In den Trümmern werden weiter nach Überlebenden gesucht. Erst langsam zeigt sich das ganze Ausmaß der Erdbebenkatastrophe in Kolumbien. Die Zahl der Toten ist inzwischen auf mindestens 181 gestiegen. Einer inoffiziellen Plattform zufolge gelten außerdem knapp 3.800 Menschen noch als vermisst.
3: Besonders schwer getroffen ist Cali, die drittgrößte Stadt Kolumbiens und bekannt als Hauptstadt der Salsa. Dort wurden bislang die meisten Todesopfer gemeldet. Anwohner suchen gemeinsam mit Rettungskräften weiter in den Trümmern eingestürzter Gebäude nach Überlebenden. Und auch in anderen betroffenen Regionen werden noch Verschüttete vermutet. Unterstützung kommt derweil auch aus dem Ausland. Deutschland und die EU haben Hilfe zugesichert. Der europäische Erdbeobachtungsdienst Copernicus soll dabei helfen, das Ausmaß der Schäden zu erfassen. Aus Rio de Janeiro, Philipp Znieder.
1: In Belarus rein, in der EU raus. Migranten sind durch einen unterirdischen Tunnel illegal nach Lettland gekommen. Grenzschützer haben den geheimen Gang nahe einem geschlossenen Übergang entdeckt. Mit elektronischen Geräten soll jetzt nach weiteren Tunneln gesucht werden. In den vergangenen Wochen waren auch schon geheime Unterführungen unter der Grenze zwischen Belarus und Litauen gefunden worden. Neue Hoffnungen auf eine Lösung im Iran-Krieg haben dem DAX ein Rekordhoch beschert. Erstmals in seiner Geschichte kletterte der deutsche Leitindex über die Marke von 26.500 Punkten, nachdem er erst in der vergangenen Woche die Marke von 26.000 Zählern übersprungen hatte. Pakistans Verteidigungsminister hatte gesagt, dass die Signale der vergangenen Tage darauf hindeuteten, dass die USA und der Iran kurz vor einer Art Einigung stehen.
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4: Hier müsst ihr aktuell am meisten Zeit einplanen. Auf der A30 Richtung Osnabrück zwischen Melle-West und Gesmold ist die Fahrbahn wegen eines Unfalls vollgesperrt. Im weiteren Verlauf gibt es zwischen Melle-Ost und Bissendorf 1 Kilometer Stau. Auf der A1 Richtung Hamburg zwischen Sittensen und Hollenstedt steht ihr 1 Kilometer. Gute Fahrt.
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4: In Wildeshausen sind es aktuell 18 Grad. In Damme zeigt das Thermometer 21 Grad und in Diepholz sind es ebenfalls 21 Grad. In der Nacht sinkt das Thermometer auf frische 12 Grad. So wird das Wetter morgen. Es wird teilweise bewölkt bei anfangs 12 Grad. Im Laufe des Tages steigt das Thermometer auf bis zu sommerliche 29 Grad an.
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1: Ich bin David Büchner. Der schon extrem niedrige Wasserstand des Rheins ist in Nordrhein-Westfalen noch weiter zurückgegangen. Bundesverkehrsminister Steffen Bilger sieht vorerst kein schnelles Ende der Beeinträchtigungen für die Binnenschifffahrt.
2: Die Lage ist wirklich weiterhin sehr angespannt. Es gab jetzt ein paar Niederschläge, aber bei weitem nicht ausreichend. Also wir müssen davon ausgehen, dass die Niedrigwasserproblematik im gesamten August uns noch erhalten bleibt.
1: Um Transporte vom Wasser auf die Straße zu bringen, lockern unterdessen immer mehr Bundesländer das Sonnen- und Feiertagsverbot für Lkw. In den Trümmern werden weiter nach Überlebenden gesucht. Erst langsam zeigt sich das ganze Ausmaß der Erdbebenkatastrophe in Kolumbien. Die Zahl der Toten ist inzwischen auf mindestens 181 gestiegen. Einer inoffiziellen Plattform zufolge gelten außerdem knapp 3.800 Menschen noch als vermisst.
3: Besonders schwer getroffen ist Cali, die drittgrößte Stadt Kolumbiens und bekannt als Hauptstadt der Salsa. Dort wurden bislang die meisten Todesopfer gemeldet. Anwohner suchen gemeinsam mit Rettungskräften weiter in den Trümmern eingestürzter Gebäude nach Überlebenden. Und auch in anderen betroffenen Regionen werden noch Verschüttete vermutet. Unterstützung kommt derweil auch aus dem Ausland. Deutschland und die EU haben Hilfe zugesichert. Der europäische Erdbeobachtungsdienst Copernicus soll dabei helfen, das Ausmaß der Schäden zu erfassen. Aus Rio de Janeiro, Philipp Znieder.
1: In Belarus rein, in der EU raus. Migranten sind durch einen unterirdischen Tunnel illegal nach Lettland gekommen. Grenzschützer haben den geheimen Gang nahe einem geschlossenen Übergang entdeckt. Mit elektronischen Geräten soll jetzt nach weiteren Tunneln gesucht werden. In den vergangenen Wochen waren auch schon geheime Unterführungen unter der Grenze zwischen Belarus und Litauen gefunden worden. Neue Hoffnungen auf eine Lösung im Iran-Krieg haben dem DAX ein Rekordhoch beschert. Erstmals in seiner Geschichte kletterte der deutsche Leitindex über die Marke von 26.500 Punkten, nachdem er erst in der vergangenen Woche die Marke von 26.000 Zählern übersprungen hatte. Pakistans Verteidigungsminister hatte gesagt, dass die Signale der vergangenen Tage darauf hindeuteten, dass die USA und der Iran kurz vor einer Art Einigung stehen.
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4: Hier müsst ihr aktuell am meisten Zeit einplanen. Auf der A30 Richtung Osnabrück zwischen Melle West und Gesmold ist die Spur voll gesperrt. Grund ist die Unfallaufnahme. Im weiteren Verlauf gibt es zwischen Melle Ost und Bissendorf 4 Kilometer Stau. Auf der A1 Richtung Hamburg zwischen Sittensen und Hollenstedt steht ihr 1 Kilometer. Auf der A27 Richtung Bremen zwischen Walsrode West und dem Rastplatz Hammwiede Nord liegt ein totes Tier auf dem Überholstreifen. Gute Fahrt.
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4: In Delmenhorst haben wir aktuell 16 Grad, in Kappeln ebenfalls 16 Grad, in Diepholz hingegen sind es bereits 20 Grad. In der Nacht sinkt das Thermometer auf frische 12 Grad. So wird das Wetter morgen. Es wird teilweise bewölkt bei anfangs 12 Grad. Im Laufe des Tages steigt das Thermometer auf bis zu sommerliche 29 Grad an.
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1: Ich bin Doc Zettler. Bundesverkehrsminister Bilger sieht vorerst kein schnelles Ende der Beeinträchtigungen für die Binnenschifffahrt wegen Trockenheit. Man müsse davon ausgehen, dass die Niedrigwasserproblematik den gesamten August über andauern werde, sagte Bilger in Neumünster.
2: Es hat zwar immer mal wieder geregnet, aber es reicht bei weitem nicht aus, um die Flüsse annähernd zu füllen. Das stellt auch Verkehrsminister Bilger fest. Er will sich an diesem Mittwoch wieder mit seinen Kollegen aus den Ländern über die Lage und weitere, auch kurzfristige Maßnahmen austauschen. Mehrere Bundesländer haben schon das Sonntagsfahrverbot für Lastwagen vorübergehend ausgesetzt. Um Logistikketten aufrechtzuerhalten, sollen Transporte so zumindest teilweise auf die Straße verlagert werden. Niedrige Wasserstände gibt es etwa in den Flüssen wie Rhein, Elbe und Donau. Tine Klimach, Nachrichtenredaktion.
1: In den Trümmern wird weiter nach Überlebenden gesucht. Erst langsam zeigt sich das ganze Ausmaß der Erdbebenkatastrophe in Kolumbien. Nach einer vorläufigen Bilanz kamen mindestens 181 Menschen ums Leben. Die Zahl der Toten dürfte jedoch noch steigen. Mehrere Länder boten ihre Unterstützung an, auch aus der EU. Erstmal seit mehr als 25 Jahren können Fans der deutschen Fußballnationalmannschaft wieder Stehplatztickets für Heimspiele kaufen. Das teilte der Deutsche Fußballbund mit. Die entsprechenden Gremien hätten dies beschlossen.
3: Der große Motivator Jürgen Klopp will wieder Euphorie entfachen bei der Mannschaft und den Fans. Da passt es gut, dass es bald auch wieder preiswerte Stehplätze geben wird. Schon bei den Klopp-Heimpremieren in rund 6 Wochen in Augsburg und München werden die Tickets angeboten für 18 Euro. Stehplätze seien ein wichtiger Bestandteil der Fankultur und des Stadionerlebnisses, sagt DFB-Präsident Neuendorf. Die neue Regelung gilt auch für europäische Wettbewerbe der Frauen und des U21-Nachwuchses. Thomas Bremser, Nachrichtenredaktion.
1: Freistilschwimmerin Isabel Gose hat EM-Silber über 800 Meter gewonnen. Die 24-Jährige musste sich nur ihrer Dauerrivalin Simona Quadarella aus Italien geschlagen geben. Bronze sicherte sich die zweite deutsche Finalteilnehmerin Maja Werner.
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4: Hier müsst ihr aktuell am meisten Zeit einplanen. Auf der A30 Richtung Osnabrück zwischen Melle West und Geesmold ist die Fahrbahn nach einem Unfall vollgesperrt. Ebenfalls Richtung Osnabrück gibt es zwischen Melle West und Bissendorf 1 Kilometer Stau. Auf der A27 Richtung Bremen zwischen Stotel und Hagen staut es sich auf 2 Kilometern. In der Gegenrichtung, Richtung Cuxhaven, läuft der Verkehr zwischen Altenwalde und dem Kreisverkehr Cuxhaven nur zäh. Habt eine gute und sichere Fahrt.
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4: In Diepholz sind es aktuell 17 Grad. In Delmenhorst zeigt das Thermometer 14 Grad und in Wildeshausen sind es ebenfalls 14 Grad. In der Nacht sinkt das Thermometer auf frische 12 Grad. So wird das Wetter morgen. Es wird teilweise bewölkt bei anfangs 12 Grad. Im Laufe des Tages steigt das Thermometer auf bis zu sommerliche 29 Grad an.
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2: Ich bin Dirk Zeitler. Bundesverkehrsminister Böger sieht vorerst kein schnelles Ende der Beeinträchtigungen für die Binnenschifffahrt wegen Trockenheit. Man müsse davon ausgehen, dass die Niedrigwasserproblematik den gesamten August über andauern werde, sagte Böger in Neumünster. Immer mehr Bundesländer lockern deshalb das Sonn- und Feiertagsverbot für Lkw. Ob das wirklich hilft, ist unklar. In den Trümmern wird weiter nach Überlebenden gesucht. Erst langsam zeigt sich das ganze Ausmaß der Erdbebenkatastrophe in Kolumbien. Nach einer vorläufigen Bilanz kamen mindestens 181 Menschen ums Leben. Die Zahl der Toten dürfte jedoch noch steigen.
3: Besonders schwierig ist die Suche nach Vermissten. In den betroffenen Regionen arbeiten Rettungskräfte mit Baggern und Kränen. Teilweise müssen sie sich aber auch von Hand durch die Trümmer vorarbeiten. Gleichzeitig erschweren beschädigte Straßen und unterbrochene Versorgungs- und Kommunikationsverbindungen den Einsatz. Auch nach dem Hauptbeben erschüttern weitere Nachbeben die Region. Die Katastrophe stellt Kolumbiens neuen Präsidenten Abelardo de la Esprilla vor seine erste große Bewährungsprobe. Er hat die staatliche Reaktion zur Chefsache erklärt und will die Rettungsarbeiten persönlich koordinieren. Aus Rio de Janeiro, Philipp Znieder.
2: Erstmals seit mehr als 25 Jahren können Fans der deutschen Fußballnationalmannschaft wieder Stehplatztickets für Heimspiele kaufen. Das teilte der Deutsche Fußballbund mit. Die entsprechenden Gremien hätten dies beschlossen.
4: Der große Motivator Jürgen Klopp will wieder Euphorie entfachen bei der Mannschaft und den Fans. Da passt es gut, dass es bald auch wieder preiswerte Stehplätze geben wird. Schon bei den Klopp-Heimpremieren in rund 6 Wochen in Augsburg und München werden die Tickets angeboten für 18 Euro. Stehplätze seien ein wichtiger Bestandteil der Fankultur und des Stadionerlebnisses, sagt DFB-Präsident Neuendorf. Die neue Regelung gilt auch für europäische Wettbewerbe der Frauen und des U21-Nachwuchses. Thomas Bremser, Nachrichtenredaktion.
2: Mit Silber hat Hammerwerfer Merlin Hummel dem deutschen Team die 3. Medaille bei der Leichtathletik-Europameisterschaft in Birmingham beschert. Der WM-Zweite warf am 2. Tag der Titelkämpfe 81,30 Meter weit und gewann damit seine nächste internationale Plakette.
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5: Hier müsst ihr aktuell am meisten Zeit einplanen. Auf der A31 Richtung Meppen gibt es zwischen Lingen und Wiedmarschen 3 Kilometer Stau. Auf der A2 Richtung Dortmund steht ihr zwischen Wunstorf-Kohlenfeld und Bad Nenndorf auf 2 Kilometern. Gute Fahrt.
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5: In Kloppenburg zeigt das Thermometer aktuell 13 Grad. Wärmer ist es in Diepholz, dort messen wir 16 Grad. Etwas kühler bleibt es in Hatten mit 12 Grad. In der Nacht sinkt das Thermometer auf frische 11 Grad. So wird das Wetter morgen. Ein Tag mit einigen Wolken und sonnigen Abschnitten bei anfangs 11 Grad. Im Laufe des Tages steigt das Thermometer auf angenehm warme 28 Grad an.
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7: Die Anfänge des Country führen uns zurück in die US-Bundesstaaten Tennessee und Kentucky in den 1920er Jahren. In den abgelegenen Bergsiedlungen war Musik eine der wenigen Auszeiten von der harten Arbeit. Die Volksmusik von britischen und irischen Einwanderern traf auf den damals beliebten Blues. In den großen Städten fand die Country-Musik anfangs wenig Anklang. Sie galt als altmodisch und schien nicht in das moderne Stadtleben zu passen. Das sollte sich durch das neue Medium Radio schnell ändern. 1922 wurde die Country-Musik erstmals dort gespielt. Jimmy Rogers ging mit seinem Blue Yodel so als erster Country-Superstar in die Geschichte ein. Drei Jahre später, also 1925, ging in Nashville mit der Grand Ole Opry die langlebigste Radioshow der USA auf Sendung. Bis heute werden jede Woche Live-Konzerte aus Nashville übertragen.
8: This is Carl Smith talking to you from Nashville, Tennessee, the country music capital world, saying welcome to the country show. Now here is Marty Robbins.
7: Ursprünglich nur in der Region empfangbar, eroberte die Country-Musik in den 1930er Jahren durch neue Technologien dann die gesamte USA. Und so wurde die Musik eine landesweite Sensation. Der Country hat sich weiterentwickelt und ist zu einem Genre geworden, das das amerikanische Lebensgefühl widerspiegelt.
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2: Ich bin Dirk Zeitler. Der bereits extrem niedrige Wasserstand des Rheins geht in Nordrhein-Westfalen noch weiter zurück. In Köln wurde jetzt ein historischer Tiefstwert gemessen, wie aus Daten des Wasserstraßen- und Schifffahrtsamts Rhein hervorgeht. Nach der Prognose werden die Pegelstände noch weiter sinken.
3: Es ist also keine Entspannung in Sicht. Schiffe fahren am Rhein zwar weiter, aber nur mit deutlich weniger Fracht. Das macht den Transport teurer, weil auf Lkw oder Schiene ausgewichen wird und weniger auf einmal transportiert werden kann. Da über den Rhein auch Öl, Benzin und Diesel geschippert wird, kann es regional zu höheren Spritpreisen kommen, sagt der ADAC. Immer mehr Bundesländer heben außerdem das Sonntagsfahrverbot für Lkw auf. Über weitere Maßnahmen will Bundesverkehrsminister Bilger mit seinen Amtskollegen in den Ländern am Mittwoch beraten. Tine Klimach, Nachrichtenredaktion.
2: In den Trümmern wird weiter nach Überlebenden gesucht. Erst langsam zeigt sich das ganze Ausmaß der Erdbebenkatastrophe in Kolumbien. Nach einer vorläufigen Bilanz kamen mindestens 181 Menschen ums Leben. Die Zahl der Toten dürfte jedoch noch steigen. Die Suche nach Vermissten geht weiter. Auf der italienischen Mittelmeerinsel Sizilien sitzen wegen des jüngsten Ausbruchs des Vulkans Ätna mitten in der Hauptreisezeit mehrere tausend Urlauber fest. Wegen der Aschewolken können auf dem größten Flughafen der Insel in Catania kaum Flugzeuge starten und landen.
4: Inzwischen mussten mehr als 200 Flüge umgeleitet oder ganz gestrichen werden. Auch viele Deutsche sind betroffen. Damit wird vor allem die Heimreise zur Tortur. Manche Familien mussten auf dem Flughafen sogar übernachten. Zudem sind die Flüge und die Züge weg von der Insel ausgebucht. Aus einem 2,5-Stunden-Flug von Catania nach Deutschland wird so eine Reise von 2,5 Tagen. Aus Rom, Christoph Sator.
2: Der von einer Sperre bedrohte deutsche 100-Meter-Rekordler Owen Ansah hat die Bronzemedaille bei den Leichtathletik-Europameisterschaften in Birmingham gewonnen. Wegen des Vorwurfs, eine Dopingprobe verweigert zu haben, hat die nationale Anti-Doping-Agentur eine 4-jährige Sperre gegen Ansah vorgeschlagen. Sollte er nachträglich gesperrt werden, droht ihm die Aberkennung der Medaille. Vor dem 100-Meter-Lauf hatte Hammerwerfer Merlin Hummel bereits Silber geholt.
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5: Auf der A39 Richtung Salzgitter steht in Höhe des Dreiecks Braunschweig Südwest ein kaputtes Fahrzeug auf dem rechten Fahrstreifen. Habt eine gute und sichere Fahrt.
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5: In Kappeln zeigt das Thermometer aktuell 12 Grad. In Osterholz sind es 11 Grad und Damme meldet 13 Grad. In der Nacht sinkt das Thermometer auf frische 11 Grad. So wird das Wetter morgen. Ein Tag mit einigen Wolken und sonnigen Abschnitten bei anfangs 11 Grad. Im Laufe des Tages steigt das Thermometer auf angenehm warme 28 Grad an.

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1: Ich bin Doc Zeidler. In den Trümmern wird weiter nach Überlebenden gesucht. Erst langsam zeigt sich das ganze Ausmaß der Erdbebenkatastrophe in Kolumbien. In Cali gelang es der Feuerwehr nach 16-stündigem Einsatz am zweiten Tag nach dem Beben, eine Frau lebend zu retten. Nach einer vorläufigen Bilanz kamen mindestens 181 Menschen ums Leben. Der bereits extrem niedrige Wasserstand des Rheins geht in Nordrhein-Westfalen noch weiter zurück. In Köln wurde jetzt ein historischer Tiefstwert gemessen, wie aus Daten des Wasserstraßen- und Schifffahrtsamts Rhein hervorgeht. Nach der Prognose werden die Pegelstände noch weiter sinken.
2: Es ist also keine Entspannung in Sicht. Schiffe fahren am Rhein zwar weiter, aber nur mit deutlich weniger Fracht. Das macht den Transport teurer, weil auf Lkw oder Schiene ausgewichen wird und weniger auf einmal transportiert werden kann. Da über den Rhein auch Öl, Benzin und Diesel geschippert wird, kann es regional zu höheren Spritpreisen kommen, sagt der ADAC. Immer mehr Bundesländer heben außerdem das Sonntagsfahrverbot für Lkw auf. Über weitere Maßnahmen will Bundesverkehrsminister Bilger mit seinen Amtskollegen in den Ländern am Mittwoch beraten. Tine Klimach, Nachrichtenredaktion.
1: Immer mehr junge Frauen und Mädchen werden wegen Essstörungen im Krankenhaus behandelt. Innerhalb von 20 Jahren hat sich deren Zahl verdoppelt. Nach Angaben des Statistischen Bundesamtes waren es 2024 etwa 6.000.
3: Am allerhäufigsten stellen Ärzte die Diagnose Magersucht. Aber viele Frauen und Mädchen suchen auch Hilfe wegen einer Bulimie, also einer Essbrechsucht. Auch Männer bzw. Jungen sind betroffen, aber viel, viel seltener. Und Experten sagen, Essstörungen werden vor allem auch durch soziale Medien befeuert. Nicht nur durch irgendwelche Challenges, die Kalorienzählen hochjubeln, auch durch übergriffige Kommentare über Beine, Busen und Po. Claudia Wächter, Nachrichtenredaktion.
1: Zum Sport. Freistilschwimmerin Isabel Gose hat EM-Silber über 800 Meter gewonnen. Die 24-Jährige musste sich nur ihrer Dauerrivalin Simona Quadarella aus Italien geschlagen geben. Bronze sicherte sich die zweite deutsche Finalteilnehmerin Maja Werner.
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4: Hier müsst ihr aktuell am meisten Zeit einplanen. Auf der A7 Richtung Kassel gibt es zwischen Hildesheim und der Raststätte Hildesheimer Börde ein kaputtes Fahrzeug. Die Strecke ist für den Durchgangsverkehr gesperrt. Im weiteren Verlauf Richtung Kassel ist der Verkehr zwischen Hildesheim-Drispenstedt und Hildesheim dicht. Ihr verliert mindestens 8 Minuten. Auf der A28 Richtung Oldenburg ist der Verkehr zwischen Oldenburg-Marschweg und Oldenburg-Harentor dicht. Ihr verliert mindestens 3 Minuten. Gute Fahrt.
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4: In Hatten sind es aktuell 10 Grad, Kloppenburg meldet 11 Grad und in Diepholz werden 13 Grad gemessen. In der Nacht sinkt das Thermometer auf frische 11 Grad. So wird das Wetter morgen. Ein Tag mit einigen Wolken und sonnigen Abschnitten bei anfangs 11 Grad. Im Laufe des Tages steigt das Thermometer auf angenehm warme 28 Grad an.

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1: Ich bin Dirk Zeitler. Bundesverkehrsminister Bilger sieht vorerst kein schnelles Ende der Beeinträchtigungen für die Binnenschifffahrt wegen Trockenheit. Man müsse davon ausgehen, dass die Niedrigwasserproblematik den gesamten August über andauern werde, sagte Bilger in Neumünster.
2: Es hat zwar immer mal wieder geregnet, aber es reicht bei weitem nicht aus, um die Flüsse annähernd zu füllen. Das stellt auch Verkehrsminister Bilger fest. Er will sich an diesem Mittwoch wieder mit seinen Kollegen aus den Ländern über die Lage und weitere, auch kurzfristige Maßnahmen austauschen. Mehrere Bundesländer haben schon das Sonntagsfahrverbot für Lastwagen vorübergehend ausgesetzt. Um Logistikketten aufrechtzuerhalten, sollen Transporte so zumindest teilweise auf die Straße verlagert werden. Niedrige Wasserstände gibt es etwa in den Flüssen wie Rhein, Elbe und Donau. Tine Klimach, Nachrichtenredaktion.
1: In den Trümmern wird weiter nach Überlebenden gesucht. Erst langsam zeigt sich das ganze Ausmaß der Erdbebenkatastrophe in Kolumbien. In Cali gelang es der Feuerwehr jedoch nach 16-stündigem Einsatz am zweiten Tag nach dem Beben eine Frau lebend zu retten. Nach einer vorläufigen Bilanz kamen mindestens 181 Menschen ums Leben. Erstmals seit mehr als 25 Jahren können Fans der deutschen Fußballnationalmannschaft wieder Stehplatztickets für Heimspiele kaufen. Das teilte der Deutsche Fußballbund mit. Die entsprechenden Gremien hätten dies beschlossen.
3: Der große Motivator Jürgen Klopp will wieder Euphorie entfachen bei der Mannschaft und den Fans. Da passt es gut,